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1: Ich bin Diana Kramer. Der Kampf um den Titel ist entschieden. Spanien ist Fußball-Weltmeister. Im Endspiel der XXL-WM besiegten die Spanier Titelverteidiger Argentinien mit 1:0 nach Verlängerung. Das entscheidende Tor erzielte Ferran Torres in der 106. Minute. Im ZDF klang das nach dem Abpfiff so.
2: Schuss aus, vorbei. Spanien 1, Argentinien 0. Das Finale hat ein Ende nach Überlänge und das Finale hat einen verdienten Sieger. Und er heißt Spanien.
1: Für Spanien ist es der zweite WM-Titel nach 2010. Für Aufsehen im WM-Finale sorgte auch eine hochkarätig besetzte Show in der Halbzeitpause, unter anderem mit den Pop-Ikonen Madonna, Shakira und dem kanadischen Superstar Justin Bieber. Damit zurück nach Deutschland. Nach dem Rücktritt von Unionsfraktionschef Jens Spahn berät die CDU-Spitze heute Vormittag über das weitere Vorgehen. Neben dem Präsidium kommt auch der Vorstand der Unions-Bundestagsfraktion unter Vorsitz von Interimschef Alexander Hoffmann zusammen.
3: Bundeskanzler Merz will die Nachfolge von Spahn zügig regeln und hat dazu am Wochenende schon Gespräche mit CSU-Chef Söder geführt. Die beiden haben das Vorschlagsrecht für den Posten, doch gewählt wird der neue Chef oder die neue Chefin von der Fraktion. Und so warten auf Merz und Söder intensive Gespräche in den Gremien. Die Personalspekulationen laufen bereits auf Hochtouren. Als Kandidat Nummer 1 für den Fraktionsvorsitz gilt der bisherige Kanzleramtschef frei. Es sind aber auch andere Namen im Gespräch. Dirk Zeitler, Berlin.
1: Die USA verlegen inmitten des eskalierenden Iran-Kriegs, Medienberichten zufolge, mehr Kampfflugzeuge in den Nahen Osten. Das berichtet unter anderem das Wall Street Journal. Auch Tankflugzeuge befinden sich demnach auf dem Weg in die Region. Laut den Berichten könnte das als Zeichen für eine Vorbereitung auf eine mögliche Ausweitung der US-Angriffe verstanden werden. Ein schweres Erdbeben hat das zentrale Hochland von Peru erschüttert. Nach Angaben der Behörden kamen dabei mindestens 5 Menschen ums Leben. Laut US-Erdbebenwarte hatte das Beben eine Stärke von 5,5.
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4: Auf der A3 Richtung Frankfurt zwischen Idstein und Wiesbaden-Niedernhausen liegen mehrere Metallteile und Reifenteile auf der Fahrbahn. Ebenfalls auf der A45 Richtung Aschaffenburg zwischen Hanauer Kreuz und Alzenau Nord liegen Gegenstände auf der Fahrbahn. Gute Fahrt.
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4: In Wiesbaden zeigt das Thermometer gerade 16 Grad. Bad Nauheim kommt auf 12 Grad, während es in Heidelberg 15 Grad sind. In der Nacht sinkt das Thermometer auf milde 15 Grad. So wird das Wetter morgen. Es erwartet euch ein Tag mit Sonne und Wolken bei anfangs 15 Grad. Im Laufe des Tages steigt das Thermometer auf angenehme 25 Grad an.

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1: Ich bin Diana Kramer. Der Kampf um den Titel ist entschieden. Spanien ist Fußballweltmeister. Im Endspiel der XXL-WM besiegten die Spanier Titelverteidiger Argentinien mit 1:0 nach Verlängerung. Das entscheidende Tor erzielte Ferran Torres in der 106. Minute. Im ZDF klang das nach dem Abpfiff so.
2: Schuss, aus, vorbei. Spanien 1, Argentinien 0. Das Finale hat ein Ende nach Überlänge und das Finale hat einen verdienten Sieger und er heißt Spanien.
1: Für Spanien ist es der zweite WM-Titel nach 2010. Für Aufsehen im WM-Finale sorgte auch eine hochkarätig besetzte Show in der Halbzeitpause, unter anderem mit den Pop-Ikonen Madonna, Shakira und dem kanadischen Superstar Justin Bieber. Damit zurück nach Deutschland. Nach dem Rücktritt von Unionsfraktionschef Jens Spahn berät die CDU-Spitze heute Vormittag über das weitere Vorgehen. Neben dem Präsidium kommt auch der Vorstand der Unions-Bundestagsfraktion unter Vorsitz von Interimschef Alexander Hoffmann zusammen.
3: Bundeskanzler Merz will die Nachfolge von Spahn zügig regeln und hat dazu am Wochenende schon Gespräche mit CSU-Chef Söder geführt. Die beiden haben das Vorschlagsrecht für den Posten, doch gewählt wird der neue Chef oder die neue Chefin von der Fraktion. Und so warten auf Merz und Söder intensive Gespräche in den Gremien. Die Personalspekulationen laufen bereits auf Hochtouren. Als Kandidat Nummer 1 für den Fraktionsvorsitz gilt der bisherige Kanzleramtschef frei. Es sind aber auch andere Namen im Gespräch. Dirk Zeitler, Berlin.
1: Die USA verlegen inmitten des eskalierenden Iran-Kriegs, Medienberichten zufolge, mehr Kampfflugzeuge in den Nahen Osten. Das berichtet unter anderem das Wall Street Journal. Auch Tankflugzeuge befinden sich demnach auf dem Weg in die Region. Laut den Berichten könnte das als Zeichen für eine Vorbereitung auf eine mögliche Ausweitung der US-Angriffe verstanden werden. Ein schweres Erdbeben hat das zentrale Hochland von Peru erschüttert. Nach Angaben der Behörden kamen dabei mindestens 5 Menschen ums Leben. Laut US-Erdbebenwarte hatte das Beben eine Stärke von 5,5.
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4: Auf der A3 Richtung Frankfurt steht zwischen Idstein und Wiesbaden-Niedernhausen ein kaputtes Fahrzeug auf dem Standstreifen. Gute Fahrt.
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4: In Babenhausen und Höchst im Odenwald messen wir aktuell jeweils 13 Grad. Etwas milder zeigt sich das Thermometer in Groß-Gerau mit 15 Grad. In der Nacht sinkt das Thermometer auf milde 15 Grad. So wird das Wetter morgen. Es erwartet euch ein Tag mit Sonne und Wolken bei anfangs 15 Grad. Im Laufe des Tages steigt das Thermometer auf angenehme 25 Grad an.

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1: Ich bin Diana Kramer. Spanien ist Fußball-Weltmeister. Im Endspiel der XXL-WM entthronten die Spanier Titelverteidiger Argentinien um Superstar Lionel Messi mit einem 1:0-Sieg nach Verlängerung. Das entscheidende Tor erzielte Torres in der 106. Minute. Für Spanien ist es der zweite WM-Titel nach 2010. Zurück nach Deutschland. Nach dem Rücktritt von Unionsfraktionschef Jens Spahn will Bundeskanzler Friedrich Merz die Nachfolge schnell klären. Er schließt dabei einen Personalumbau in der Bundesregierung nicht aus. Es könnte eine Gelegenheit sein, noch einmal über die Aufstellung der Bundesregierung nachzudenken, sagte Merz im ZDF-Sommerinterview.
2: Als Kandidat Nummer 1 für den Fraktionsvorsitz gilt Kanzleramtschef Frei. Sollte er es werden, würde automatisch eine Kabinettsumbildung nötig. Das würde auch für Innenminister Dobrindt gelten, der ebenfalls für die Spahn-Nachfolge im Gespräch ist. Eine Hängepartie will Merz auf jeden Fall vermeiden. Wir werden relativ bald einen Vorschlag machen, sagte er im ZDF. Über das Wochenende führte der Kanzler Gespräche mit CSU-Chef Söder, der mit ihm zusammen das Vorschlagsrecht für den Fraktionsvorsitz hat. Aus Berlin, Dirk Zeitler.
1: Das Handwerk in Deutschland findet wieder mehr Nachwuchs. Nach Angaben des Zentralverbands sind in den ersten 6 Monaten des Jahres knapp 67.800 neue Ausbildungsverträge unterschrieben worden. Fast 5% mehr als im Vorjahreszeitraum.
3: Während viele Industriebetriebe Stellen abbauen und weniger ausbilden, schlägt das Pendel im Handwerk gerade in die andere Richtung aus. Dachdecker, Elektroniker oder Anlagenmechaniker werden dringend gebraucht. Und das spricht sich offenbar herum. Handwerkspräsident Dittrich sagt, junge Menschen setzen wieder stärker auf sichere Jobs, gute Verdienstmöglichkeiten und echte Karrierechancen. Trotzdem bleiben noch mehr als 20.000 Ausbildungsplätze im Handwerk unbesetzt. Zoe Tassovali, Redaktion.
1: Der US-Elektroautobauer Tesla setzt dank wachsender Nachfrage und einer Gewinnsteigerung auf einen rasanten Ausbau der Produktion im deutschen Werk in Grünheide bei Berlin. Für das Geschäftsjahr 2026 prognostizierte die Tesla-Gesellschaft eine deutlich steigende Produktionsmenge im Vergleich zum Vorjahr. Die Kapazitätsauslastung in Grünheide soll entsprechend steigen.
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4: Hallo auf die Straßen. Aktuell liegen uns keine Meldungen vor. Ihr habt freie Fahrt. In 30 Minuten gibt es hier das nächste Update. Kommt gut und sicher an euer Ziel.
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4: In Rüsselsheim zeigt das Thermometer gerade 15 Grad. In Grünstadt sind es 13 Grad. Und in Heidelberg messen wir 14 Grad. In der Nacht sinkt das Thermometer auf milde 15 Grad. So wird das Wetter morgen. Es erwartet euch ein Tag mit Sonne und Wolken bei anfangs 15 Grad. Im Laufe des Tages steigt das Thermometer auf angenehme 25 Grad an.

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1: Ich bin Diana Kramer. Der Kampf um den Titel ist entschieden. Spanien ist Fußball-Weltmeister. Im Endspiel der XXL-WM besiegten die Spanier Titelverteidiger Argentinien mit 1:0 nach Verlängerung. Das entscheidende Tor erzielte Ferran Torres in der 106. Minute. Im ZDF klang das nach dem Abpfiff so.
2: Schluss, aus, vorbei. Spanien 1, Argentinien 0. Das Finale hat ein Ende nach Überlänge und das Finale hat einen verdienten Sieger und er heißt Spanien.
1: Für Spanien ist es der zweite WM-Titel nach 2010. Für ziemlich viel Aufsehen im WM-Finale sorgte eine hochkarätig besetzte Show in der Halbzeitpause unter anderem mit den Pop-Ikonen Madonna, Shakira und dem kanadischen Superstar Justin Bieber. Es war das politische Thema am Wochenende und heute wird es bei der CDU in Berlin viel zu besprechen geben. Nach dem Rücktritt von Unionsfraktionschef Jens Spahn berät die CDU-Spitze am Vormittag über das weitere Vorgehen. Neben dem Präsidium kommt auch der Vorstand der Bundestagsfraktion unter Vorsitz von Interimschef Alexander Hoffmann zusammen. Bundeskanzler Friedrich Merz will die Nachfolge von Spahn zügig regeln. In Deutschland wurde im vergangenen Jahr deutlich mehr verdient als noch ein Jahr zuvor. Das sogenannte Medianentgelt für einen Vollzeitbeschäftigten sei um 5,1% oder 203 Euro auf 4.217 Euro brutto monatlich gestiegen, teilte die Bundesagentur für Arbeit in Nürnberg mit.
3: Das deutliche Plus erklärt sich durch höhere Tarifabschlüsse, so die Bundesagentur. Noch immer verdienen Frauen weniger als Männer, rund 300 Euro weniger. Grund dafür sind vor allem unterschiedliche Berufsfelder und Karrierepausen aufgrund familiärer Entwicklungen. Während Menschen ohne Berufsabschluss im Mittel 3.100 Euro erzielten, war das bei Vollzeitbeschäftigten mit Berufsabschluss rund 4.000 Euro. Tine Klimach, Redaktion.
1: Nochmal zum Fußball. Jürgen Klopp ist frei für das Bundestraineramt. Bis zu einer endgültigen Einigung müsse man sich zwar noch ein bisschen gedulden, sagte Klopp bei Magenta TV, aber er sprach von einer großzügigen Regelung mit seinem jetzigen Arbeitgeber Red Bull. Es gehe alles in die richtige Richtung, so Klopp.
4: Und jetzt für euch das Hessen-Update mit Sean Eising. Beim Christopher Street Day in Frankfurt haben am Samstag rund 15.000 Menschen an der Parade teilgenommen. Laut Polizei verlief der Umzug ohne Zwischenfälle. In Frankfurt haben außerdem 200 bis 250 Menschen an einer pro-palästinensischen Demonstration teilgenommen. Laut Polizei blieb auch diese Veranstaltung friedlich. Die S-Bahnen im Rhein-Main-Gebiet, die sind unpünktlicher geworden. Laut dpa lag die Pünktlichkeit im ersten Halbjahr bei 85%. Mehr dazu hört ihr um halb.
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5: Hallo auf die Straßen. Aktuell liegen uns keine Meldungen vor. Ihr habt freie Fahrt. In 30 Minuten gibt es hier das nächste Update. Kommt gut und sicher an euer Ziel.
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5: In Nerstetten haben wir aktuell 11 Grad. In Idstein sind es 13 und Bad Nauheim meldet 10 Grad. Und so wird das Wetter heute. Es erwartet euch ein Tag mit Sonne und Wolken. Das Ganze bei angenehmen 24 Grad.

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9: Hey Wölfe, hier ist euer Country-Baron und ich habe jetzt drei Geschichten zu unserer Legende Dolly Parton. Dolly Parton schrieb 1973 I Will Always Love You als Abschiedslied für ihren Mentor Porter Wagoner, als sie dessen Show verlassen hatte. Die Country-Version war schon ein Hit, aber als Whitney Houston den Song 1992 für The Bodyguard gecovert hatte, wurde er weltweit berühmt. Houstons Version machte das Lied noch legendärer und zeigte, wie zeitlos Dollys Original ist. '95 startete Dolly Parton die Imagination Library, ein Programm, das kostenlose Bücher an Kinder in armen Gegenden verteilt. Was als kleines Projekt in Tennessee begonnen hatte, ist mittlerweile ein weltweiter Erfolg. Heute bekommen über 2 Millionen Kinder in den USA, Kanada und Großbritannien regelmäßig Bücher, was Dollys Engagement für Bildung unterstreicht.
10: Jolene. 1999
9: wurde Dolly Parton in die Country Music Hall of Fame aufgenommen. Das ist wie der Oscar der Country Musik. Ihre Aufnahme war ein riesiger Karrieremoment und würdigte ihren riesigen Einfluss auf das Genre und ihre Pionierarbeit im Country-Bereich.
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11: Mit Sean Ising und beim Christopher Street Day in Frankfurt haben am Samstag rund 15.000 bis 17.000 Menschen an der Parade teilgenommen. Laut Polizei verlief der Umzug durch die Innenstadt ohne Zwischenfälle. Nach Angaben der Veranstalter waren 120 Gruppen dabei. Das Motto lautete: Demokratie braucht keine Alternative. Zum Auftakt wurde am Römer die Regenbogenflagge gehisst. Anschließend zog die Parade bis zum Main. Dort wurde weitergefeiert. Der Christopher Street Day in Frankfurt setzte sich dieses Jahr besonders für Demokratie, Gleichberechtigung und gesellschaftliche Akzeptanz ein. Insgesamt hatten die Veranstalter mit rund 150.000 Besuchern gerechnet. Parallel zum Christopher Street Day gab es am Wochenende außerdem eine pro-palästinensische Demonstration in Frankfurt. Hier haben 200 bis 250 Menschen teilgenommen. Die Veranstaltung blieb laut Polizei friedlich und lief unter dem Motto »Widerstand ist Völkerrecht«. Die Bahnen im Rhein-Main-Gebiet sind im ersten Halbjahr unpünktlicher geworden. Wie die dpa unter Berufung auf den Rhein-Main-Verkehrsverbund berichtet, sank die Pünktlichkeit der S-Bahnen auf 85%, bei Regionalbahnen auf 84,1%. Gründe waren unter anderem Baustellen und technische Probleme. Und die große Hitze in Hessen, die ist erstmal vorbei. Nach Angaben des Deutschen Wetterdienstes bleibt es zum Wochenstart unter 30 Grad und das heute und morgen. Im Norden sind einzelne Schauer möglich. Mehr zum Wetter hört ihr jetzt.
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12: Auf der A67 Richtung Mannheim liegen zwischen Lorsch und Viernheimer Dreieck mehrere Metallteile auf dem rechten Fahrstreifen. Fahrt bitte vorsichtig. Gute Fahrt.
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12: Bei euch in Funkstadt sind es aktuell 12 Grad. In Rüsselsheim messen wir 14 und Mannheim meldet 13 Grad. Und so wird das Wetter heute. Es erwartet euch ein Tag mit Sonne und Wolken, das Ganze bei angenehmen 24 Grad.

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1: Ich bin Lea Matschulat. Spanien ist zum zweiten Mal Fußball-Weltmeister. Das Team gewann im WM-Finale bei New York gegen Argentinien mit 1:0. Den Siegtreffer schoss Ferran Torres erst in der Verlängerung.
2: Ein weinender Lionel Messi vor der blau-weißen Fankurve und jubelnde Spanier. Das sind die Abschlussbilder dieser WM. Der spanische Sieg hochverdient. Über das gesamte Spiel ist das Team dominant. Argentinien und Messi finden nicht statt, außer mit Fouls und Unsportlichkeiten. Die XXL-WM findet somit einen würdigen Sieger. Nach dem Spiel werden US-Präsident Trump und FIFA-Boss Infantino ausgepfiffen und überreichen dann Hand in Hand den WM-Pokal. Trump will das Siegerpodest gar nicht mehr verlassen. Thomas Bremser, Nachrichtenredaktion.
1: Die CDU-Spitze berät nach dem Rücktritt von Unionsfraktionschef Spahn heute über das weitere Vorgehen. Neben dem Präsidium kommt auch der Vorstand der Unionsbundestagsfraktion zusammen.
3: Bundeskanzler Merz will die Nachfolge von Spahn zügig regeln und hat dazu am Wochenende schon Gespräche mit CSU-Chef Söder geführt. Die beiden haben das Vorschlagsrecht für den Posten, doch gewählt wird der neue Chef oder die neue Chefin von der Fraktion. Und so warten auf Merz und Söder intensive Gespräche in den Gremien. Die Personalspekulationen laufen bereits auf Hochtouren. Als Kandidat Nummer 1 für den Fraktionsvorsitz gilt der bisherige Kanzleramtschef Frei. Dirk Zeitler, Nachrichtenredaktion.
1: Elektroautos sind in den vergangenen 5 Jahren deutlich günstiger geworden. Inflationsbereinigt sanken die Listenpreise von 2020 bis 2025 um 18%. Wie eine Untersuchung unter anderem des Fraunhofer Instituts für System- und Innovationsforschung zeigt, die der deutschen Presseagentur vorab vorlag. Die Preise für Verbrenner legten im gleichen Zeitraum inflationsbereinigt um 2% zu. Damit verschieben sich die echten Kosten pro Kilometer klar zugunsten der E-Autos. Jürgen Klopp ist frei für das Amt des Fußball-Bundestrainers. Bis zur endgültigen Einigung müsse man sich noch ein wenig gedulden, sagte er bei Magenta TV. Zweifel gebe es aber praktisch nicht mehr, denn sein Vertrag mit Red Bull sei kein Hindernis mehr. Es soll nun noch Gespräche mit dem Deutschen Fußballbund geben. Alles gehe aber in die richtige Richtung.
4: Und jetzt für euch das Hessen-Update mit Sean Eising. Beim Christopher Street Day in Frankfurt haben am Samstag rund 15.000 Menschen an der Parade teilgenommen. Laut Polizei verlief der Umzug ohne Zwischenfälle. In Frankfurt haben außerdem 200 bis 250 Menschen an einer pro-palästinensischen Demonstration teilgenommen. Laut Polizei blieb auch diese Veranstaltung friedlich. Die S-Bahnen im Rhein-Main-Gebiet, die sind unpünktlicher geworden. Laut dpa lag die Pünktlichkeit im ersten Halbjahr bei 85%. Mehr dazu hört ihr um 13:30.
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5: Auf der A45 Richtung Gießen zwischen Willensdorf und Haiger-Burbach liegen Gegenstände auf der Fahrbahn. Fahrt bitte vorsichtig. Gute Fahrt.
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5: Bei euch in Pforzheim sind es aktuell 11 Grad, in Gießen messen wir 9 Grad und Mannheim meldet 13 Grad. Und so wird das Wetter heute. Es erwartet euch ein Tag mit Sonne und Wolken, das Ganze bei angenehmen 24 Grad.
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6: Hey ho, einen wunderschönen guten Morgen. Neue Woche, neue Ausgabe hier vom Country Morgen mit mir, Zettel. Ich grüße euch. Wir haben Montag, den 20. Juli 2026. Wir kommen ganz entspannt rein in die neue Woche. Gleich mit Willie Nelson, The City of New Orleans. Und hier ist Lainey Gardner mit Buzzkill. Schönen Montag.

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1: Wunderschönen Montag euch allen. Schön, dass ihr mit dabei seid hier im neuen Country Morgen auf The Wolf. Eine neue Woche steht an und es ist wirklich eine ganz, ganz tolle Woche, die uns erwartet, denn wir haben Tolles mit euch vor, unter anderem am Mittwoch, ja, unser Legendentag. Jede Woche feiern wir natürlich immer Mittwochs eine Legende des Countrys so richtig ab und in dieser Woche tun wir das mit der Nitty Gritty Dirt Band.
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1: Tag später am Donnerstag natürlich auch eine neue Ausgabe von Hosted bei uns von Country Stars für die Country Szene immer donnerstags von 18 bis 19 Uhr. In dieser Woche haben wir hier dann Sascha Salvati zu Gast.

Und am Freitag checken wir dann ab, wer denn eigentlich aktuell in unserer The Wolf Summertime ganz vorne liegt. Wir machen so quasi so ein Zwischenfazit. Ihr könnt bis dahin natürlich alles noch ordentlich durchmischen. Weiterhin fleißig abstimmen bei unserer The Wolf Summertime in unserer App. Für euren liebsten Sommer-Country-Hits abstimmen. Und dann schauen wir am Freitag mal, welche Songs ganz, ganz weit vorne liegen.

Drake Milligan und Randall King, How Much Beer? Ja, How Much Beer? Wie viel Bier habt ihr denn so am Wochenende getrunken? Ich ein paar auf jeden Fall, so ein, zwei Cider-Lecker nämlich getrunken, im Irish Pub waren, schön Karaoke singen. Das war es dann aber auch ansonsten einfach nur Füße hoch und das war auch mal ganz entspannt. Ihr hört den neuen Country morgen hier auf The Wolf mit mir, Settle. Und wir machen weiter mit Juice Newton, Love's Been a Little Bit Hard on Me. Schönen Montag.

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1: Mit Sean Eising und beim Christopher Street Day in Frankfurt haben am Samstag rund 15.000 bis 17.000 Menschen an der Parade teilgenommen. Laut Polizei verlief der Umzug durch die Innenstadt ohne Zwischenfälle. Nach Angaben der Veranstalter waren 120 Gruppen dabei. Das Motto lautete: Demokratie braucht keine Alternative. Zum Auftakt wurde am Römer die Regenbogenflagge gehisst. Anschließend zog die Parade bis zum Main. Dort wurde weitergefeiert. Der Christopher Street Day in Frankfurt setzte sich dieses Jahr besonders für Demokratie, Gleichberechtigung und gesellschaftliche Akzeptanz ein. Insgesamt hatten die Veranstalter mit rund 150.000 Besuchern gerechnet. Parallel zum Christopher Street Day gab es am Wochenende außerdem eine pro-palästinensische Demonstration in Frankfurt. Hier haben 200 bis 250 Menschen teilgenommen. Die Veranstaltung blieb laut Polizei friedlich und lief unter dem Motto: Widerstand ist Völkerrecht. Die Bahnen im Rhein-Main-Gebiet sind im ersten Halbjahr unpünktlicher geworden. Wie die dpa unter Berufung auf den Rhein-Main-Verkehrsverbund berichtet, sank die Pünktlichkeit der S-Bahnen auf 85%, bei Regionalbahnen auf 84,1%. Gründe waren unter anderem Baustellen und technische Probleme. Und die große Hitze in Hessen, die ist erstmal vorbei. Nach Angaben des Deutschen Wetterdienstes bleibt es zum Wochenstart unter 30 Grad und das heute und morgen. Im Norden sind einzelne Schauer möglich. Mehr zum Wetter hört ihr jetzt.
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2: Hallo auf die Straßen. Aktuell liegen uns keine Meldungen vor. Ihr habt freie Fahrt. In 30 Minuten gibt es hier das nächste Update. Kommt gut und sicher an euer Ziel.
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2: Bei euch in Gelnhausen sind es aktuell 11 Grad. In Mannheim messen wir 12 Grad, während Friedberg 9 Grad meldet. Und so wird das Wetter heute. Es erwartet euch ein Tag mit Sonne und Wolken, das Ganze bei angenehmen 24 Grad.
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3: Hey ho, einen wunderschönen Montag. Kurz nach 6:30, ihr hört den neuen Country Morgen und wir schauen gleich nochmal gemeinsam zurück aufs Wochenende und zwar auf Deutschlands Country Charts. Das tun wir direkt nach der wunderbaren Dolly Parton. Und davor gibt's Shaboozy, A Bar,

0: 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Ein weiteres Wochenende liegt hinter uns und ich hoffe, ihr hattet ein ganz, ganz tolles, erholsames oder eben ein richtig schönes Partywochenende. Hat ja beides irgendwie immer so ein bisschen seins, ne? So oder so, hoffe ich mal, ihr hattet aber genug Zeit einzuschalten und zwar bei unseren The Wolf Hot 20 Deutschlands Country Charts. Jede Woche am Freitag von 16 bis 18 Uhr, Samstag von 10 bis 12 und Sonntag von 14 bis 16 Uhr checken wir ab. Was waren denn jetzt die 20 heißesten Songs in dieser Woche? Und für alle, die dann doch zu viel zu tun haben und deswegen die neueste Ausgabe verpasst haben, hier sind die Top 5 der letzten Woche.
1: Platz 5.

Top 5 Songs der letzten Woche bei unseren Hot 20. Die neue Ausgabe, die gibt's dann also hier bei uns an diesem Freitag von 14 bis 16 Uhr. Nur auf

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1: Und wir kommen jetzt hier auf The Wolf zu unserem Song des Tages. Ganz besondere Nummer, Shania Twain mit Little Miss Twain. Gemeinsam hat sie den aufgenommen mit Tanya Tucker. Und Little Miss Twain, das ist nicht einfach nur ein Shania-Song, sondern das ist quasi ein Blick zurück auf das kleine Mädchen, das sie früher einmal war. Und vor allem ist das der Titeltrack ihres neuen Albums, das diesen Freitag erscheinen wird. Ihr 7. Studioalbum. Und das Besondere ist auch, Tanya Tucker, die ist nicht zufällig dabei, sondern Shania Twain, die hat erklärt, dass der Song ihre Kindheit und ihre Erfahrung als junge Künstlerin beschreibt und auch, wie wichtig eben Tanya Tuckers Musik für sie damals war.

Mutter habe damals fest daran geglaubt, dass Shania eines Tages die nächste Tanya Tucker werden könnte. Ja, ich glaube, sie hat wahrscheinlich diese ganzen Erwartungen sogar nochmal überflügelt. Für mich ist sie die größte Country-Sängerin aller Zeiten. Ich liebe Dolly, aber ich bin ganz, ganz großer Shania Twain-Fan und deswegen freue ich mich auch so sehr auf diesen Freitag, auf das gesamte neue Album. Hört ihr natürlich hier auch bei uns bei The Wolf. Unser Song des Tages ist heute aber schon mal der Titeltrack ihres neuen Albums. Hier ist Shania Twain gemeinsam mit Tanya Tucker, Little Miss Twain.

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1: In Lea Matschulat. Spanien hat die Fußball-Weltmeisterschaft gewonnen. Im Finale entthronten die Spanier Titelverteidiger Argentinien mit einem 1:0-Sieg nach Verlängerung. Das entscheidende Tor erzielte Ferran Torres. Thomas Bremser, Spanien ist zum zweiten Mal Weltmeister geworden. Verdient?
2: Absolut verdient. Ich habe, glaube ich, kaum ein Spiel gesehen als neutraler Fußballfan, bei dem ich mich so sehr gefreut habe. Spanien hoch überlegen. Der erste Torschuss der Argentinier, Achtung, in der 120. Minute. Nicht zu sehen, außer Foulspiele, Nicklichkeiten und Provokationen, selbst noch nach Spielende. Auch Fußballfan und Sänger Robbie Williams sah das so bei Magenta TV.
3: It was just Spain. Argentina really didn't turn up.
2: Es hat nur Spanien gespielt, Argentinien ist gar nicht aufgetaucht, sagt er.
1: Dankeschön, Thomas Bremser. Die CDU-Spitze berät nach dem Rücktritt von Unionsfraktionschef Spahn heute über das weitere Vorgehen. Neben dem Präsidium kommt auch der Vorstand der Bundestagsfraktion zusammen. Bundeskanzler Merz will die Nachfolge von Spahn zügig regeln und hat am Wochenende schon Gespräche mit CSU-Chef Söder geführt. Als Kandidat Nummer 1 für den Fraktionsvorsitz gilt der momentane Kanzleramtschef Thorsten Frey. In Deutschland wurde im vergangenen Jahr deutlich mehr verdient als noch ein Jahr vorher. Das sogenannte Medianentgelt für einen Vollzeitbeschäftigten sei um gut 5% oder 203 Euro auf 4.217 Euro brutto monatlich gestiegen. Das teilte die Bundesagentur für Arbeit mit.
4: Das deutliche Plus erklärt sich durch höhere Tarifabschlüsse, so die Bundesagentur. Noch immer verdienen Frauen weniger als Männer, rund 300 Euro weniger. Grund dafür sind vor allem unterschiedliche Berufsfelder und Karrierepausen aufgrund familiärer Entwicklungen. Während Menschen ohne Berufsabschluss im Mittel 3.100 Euro erzielten, war das bei Vollzeitbeschäftigten mit Berufsabschluss rund 4.000 Euro. Das Medianentgelt ist der Verdienst, bei dem genauso viele Vollzeitbeschäftigte darüber liegen wie darunter, also ein Mittelwert. Spitzenverdienste von Milliardären sind nicht mit einberechnet. Tine Klimach, Nachrichtenredaktion.
1: Jürgen Klopp ist frei für das Amt des Fußball-Bundestrainers. Bis zur endgültigen Einigung müsse man sich noch ein wenig gedulden, sagte er bei Magenta TV. Zweifel gebe es aber praktisch nicht mehr.
5: Und jetzt für euch das Hessen-Update mit Sean Eising. Beim Christopher Street Day in Frankfurt haben am Samstag rund 15.000 Menschen an der Parade teilgenommen. Laut Polizei verlief der Umzug ohne Zwischenfälle. In Frankfurt haben außerdem 200 bis 250 Menschen an einer pro-palästinensischen Demonstration teilgenommen. Laut Polizei blieb auch diese Veranstaltung friedlich. Die S-Bahnen im Rhein-Main-Gebiet, die sind unpünktlicher geworden. Laut dpa lag die Pünktlichkeit im ersten Halbjahr bei 85%. Mehr dazu hört ihr um 13:30.
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6: Hallo auf die Straßen. Aktuell liegen uns keine Meldungen vor. Ihr habt freie Fahrt. In 30 Minuten gibt es hier das nächste Update. Kommt gut und sicher an euer Ziel.
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6: Bei euch in Wetzlar sind es aktuell 10 Grad. In Darmstadt messen wir 14 und Alzey meldet 12 Grad. Und so wird das Wetter heute. Es erwartet euch ein Tag mit Sonne und Wolken. Das Ganze bei angenehmen 24 Grad.
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7: Hey ho, einen wunderschönen guten Morgen. Kurz nach 7, Montag, 20. Juli 2026. Ihr hört den neuen Country-Morgen mit mir, Schädel. Ich grüße euch. Und wisst ihr eigentlich, was das Wort Kaitiakitanga bedeutet? Ja, falls nicht, solltet ihr unbedingt dranbleiben, denn das ist das Wort des Jahres. Travis Tritt gibt's davor noch mit Burning Love, wunderbares Cover aus dem Jahr 1992. Und jetzt habe ich Lone Star für euch mit My Front Porch Locking In. Schön.

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1: Kleine Rätselstunde am Montagmorgen. Wer von euch weiß, was das Wort Kaitiakitanga bedeutet? Das ist tatsächlich das schönste Wort der Welt und das kommt aus Neuseeland. Ja, eine internationale Jury aus Linguisten, Autoren und Kulturexperten, die haben jetzt nämlich erstmals im Auftrag der Sprachenlernplattform Babbel Kaitiakitanga zum schönsten Wort der Welt gekürt. Ja, das beschreibt letztendlich die Verantwortung des Menschen, die Natur zu bewahren. Nach dem Weltbild der neuseeländischen Ureinwohner ist der Mensch nämlich nicht Besitzer der Natur, sondern ein Teil von ihr und damit auch ihr Hüter. Insgesamt standen bei der ganzen Sache 223 Wörter aus mehr als 75 Sprachen zur Auswahl. Ein deutsches Wort hat es leider nicht auf die Shortlist geschafft. Bei so einer früheren Wahl des deutschen Sprachrats habe ich mal im Jahr 2004 gesehen. Da haben aber ein paar deutsche Wörter es doch mal ein bisschen weiter nach vorne geschafft. Nämlich die Begriffe Habseligkeiten,

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Fearless. Er war jetzt schon häufiger in diesem Jahr bei uns in Deutschland. Ganz viele von euch haben ihn sicherlich gesehen. Entweder beim C2C oder ja doch dann auf seiner eigenen Tour, gerade erst mit Kippe Moore. Ganz, ganz feiner Mann auf jeden Fall. Ich hatte ihn ja auch im exklusiven Interview. Super sympathisch, und das Krasse ist, dieser Mann ist einfach erst 25 Jahre alt. Wahnsinn, oder? Wie kann man so eine Stimme haben mit 25? Ja, ach gut. Der Boss, der war auch schon so jung, so gut. Muss man auch sagen, wahrscheinlich sogar noch mal ein Stück besser. Legendär wird's jetzt. Bruce Springsteen, Cover Me, nur hier auf The Wolf.

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1: Mit Sean Eising und beim Christopher Street Day in Frankfurt haben am Samstag rund 15.000 bis 17.000 Menschen an der Parade teilgenommen. Laut Polizei verlief der Umzug durch die Innenstadt ohne Zwischenfälle. Nach Angaben der Veranstalter waren 120 Gruppen dabei. Das Motto lautete: Demokratie braucht keine Alternative. Zum Auftakt wurde am Römer die Regenbogenflagge gehisst. Anschließend zog die Parade bis zum Main. Dort wurde weitergefeiert. Der Christopher Street Day in Frankfurt setzte sich dieses Jahr besonders für Demokratie, Gleichberechtigung und gesellschaftliche Akzeptanz ein. Insgesamt hatten die Veranstalter mit rund 150.000 Besuchern gerechnet. Parallel zum Christopher Street Day gab es am Wochenende außerdem eine pro-palästinensische Demonstration in Frankfurt. Hier haben 200 bis 250 Menschen teilgenommen. Die Veranstaltung blieb laut Polizei friedlich und lief unter dem Motto: Widerstand ist Völkerrecht. Die Bahnen im Rhein-Main-Gebiet sind im ersten Halbjahr unpünktlicher geworden. Wie die dpa unter Berufung auf den Rhein-Main-Verkehrsverbund berichtet, sank die Pünktlichkeit der S-Bahnen auf 85%, bei Regionalbahnen auf 84,1%. Gründe waren unter anderem Baustellen und technische Probleme. Und die große Hitze in Hessen, die ist erstmal vorbei. Nach Angaben des Deutschen Wetterdienstes bleibt es zum Wochenstart unter 30 Grad und das heute und morgen. Im Norden sind einzelne Schauer möglich. Mehr zum Wetter hört ihr jetzt.
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2: Hier steht ihr aktuell am längsten. Auf der A7 Richtung Kassel zwischen Bad Hersfeld West und Homberg gibt es dichten Verkehr. In der Gegenrichtung Richtung Hannover zwischen dem Kreuz Kassel Mitte und Kassel Ost ebenfalls dichter Verkehr. Habt eine gute und sichere Fahrt.
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2: In Michelstadt sind es aktuell 13 Grad, in Pfungstadt haben wir 12 und in Wetzlar messen wir 11 Grad. Und so wird das Wetter heute. Es erwartet euch ein Tag mit Sonne und Wolken, das Ganze bei angenehmen 24 Grad.
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3: Hey ho, einen wunderschönen guten Morgen. Ich hoffe, ihr habt alle gut geschlafen, besser geschlafen als Luke Combs, wenn er nämlich irgendwo in einem Hotel pennt. Der Mann ist nämlich sleepless in a hotel room.

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Cooper Allen mit Whole World. Seine ganz, ganz neue Nummer zuerst gehört hier bei mir im neuen Country Morgen auf The Wolf. Und jetzt gibt's hier den perfekten Beweis, dass hier Abwechslung groß geschrieben wird. Denn wir wechseln rüber zu einem der legendärsten Künstler aller Zeiten. Hier ist Johnny Cash mit I Walk the Line. Schönen Montagmorgen euch. Nee.

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1: Ich bin Lea Matschulat. Spanien ist Fußball-Weltmeister. Das Team siegte im WM-Finale gegen Titelverteidiger Argentinien mit 1:0. Den Siegtreffer schoss Ferran Torres erst in der Verlängerung.
2: Ein weinender Lionel Messi vor der blau-weißen Fankurve und jubelnde Spanier. Das sind die Abschlussbilder dieser WM. Der spanische Sieg hochverdient. Über das gesamte Spiel ist das Team dominant. Argentinien und Messi finden nicht statt, außer mit Fouls und Unsportlichkeiten. Die XXL-WM findet somit einen würdigen Sieger. Nach dem Spiel werden US-Präsident Trump und FIFA-Boss Infantino ausgepfiffen und überreichen dann Hand in Hand den WM-Pokal. Trump will das Siegerpodest gar nicht mehr verlassen. Thomas Bremser, Nachrichtenredaktion.
1: Die CDU-Spitze berät nach dem Rücktritt von Unionsfraktionschef Spahn heute über das weitere Vorgehen. Neben dem Präsidium kommt auch der Vorstand der Bundestagsfraktion zusammen. Kanzler Merz will die Nachfolge von Spahn zügig regeln und hat am Wochenende schon Gespräche mit CSU-Chef Söder geführt. Als Kandidat Nummer 1 für den Fraktionsvorsitz gilt Kanzleramtschef Thorsten Frey. Das US-Militär hat nach eigenen Angaben erneut Ziele im Iran angegriffen, die 9. Nacht in Folge. Der Krieg eskaliert seit Anfang des Monats im Streit um die für den weltweiten Energiehandel wichtige Straße von Hormuz erneut.
3: Experten warnen bereits vor einer schwer aufzuhaltenden Eskalationsspirale. Inmitten dieser Spannungen stocken die USA ihre Militärpräsenz in der Region laut US-Medien weiter auf. Wie das Wall Street Journal und die New York Times berichten, verlegen die USA mehr Kampfjets in den Nahen Osten, auch von US-Stützpunkten in Deutschland und Großbritannien. Auch Tankflugzeuge sollen sich auf dem Weg in die Region befinden. Diana Kramer, Nachrichtenredaktion.
1: Elektroautos sind in den vergangenen 5 Jahren deutlich günstiger geworden. Inflationsbereinigt sanken die Listenpreise von 2020 bis 2025 um 18%, wie eine Untersuchung unter anderem des Fraunhofer Instituts für System- und Innovationsforschung zeigt. Die Preise für Verbrenner legten im gleichen Zeitraum inflationsbereinigt um 2% zu. Damit verschieben sich die echten Kosten pro Kilometer klar zugunsten der E-Autos.
4: Und jetzt für euch das Hessen-Update mit Sean Eising. Beim Christopher Street Day in Frankfurt haben am Samstag rund 15.000 Menschen an der Parade teilgenommen. Laut Polizei verlief der Umzug ohne Zwischenfälle. In Frankfurt haben außerdem 200 bis 250 Menschen an einer pro-palästinensischen Demonstration teilgenommen. Laut Polizei blieb auch diese Veranstaltung friedlich. Die S-Bahnen im Rhein-Main-Gebiet, die sind unpünktlicher geworden. Laut dpa lag die Pünktlichkeit im ersten Halbjahr bei 85%. Mehr dazu hört ihr um 13:30.
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5: Auf der A3 Richtung Frankfurt, zwischen Kelsterbach und Frankfurter Kreuz, liegen mehrere Metallteile auf der Fahrbahn. Gute Fahrt.
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5: In Friedberg haben wir aktuell 13 Grad, in Heppenheim ebenfalls 13 und Bürstadt meldet 14 Grad. Und so wird das Wetter heute. Es erwartet euch ein Tag mit Sonne und Wolken, das Ganze bei angenehmen 24 Grad.
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6: Hey ho, einen wunderschönen guten Morgen. Schon wieder kurz nach 8, ihr hört den neuen Country Morgen hier mit mir, Zettel. Ich grüße euch und gemeinsam wollen wir mal drauf schauen, was erwarten uns denn eigentlich in diesem Jahr noch für wunderbare Country-Konzerte? Die Antwort, die gibt's direkt nach Gotthard, he ain't heavy, he's my brother. Und jetzt Ella Langley und Hardy, never met anyone like you. Schönen Montagmorgen euch, kommt gut rein in diese neue Woche. 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

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Euch allen einen wunderschönen guten Morgen. Lasst uns noch mal gemeinsam draufschauen, auf was für wunderbare Country-Konzerte wir uns in diesem Jahr noch freuen können. Ich meine, das Konzertjahr 2026, das hat es bislang schon wirklich in sich. Aber wir können uns ja noch auf wirklich weitere tolle Gigs freuen, zum Beispiel auch auf Amy MacDonald. Ja, gerade ganz aktuell auf ihrer großen Tour und bei uns in Deutschland, ja, ich muss mal durchzählen, ich glaube, es sind mindestens 10, 12 Gigs, die sie hier bei uns gibt, wirklich in ganz, ganz Deutschland, egal ob Berlin, Düsseldorf, Gießen, Bochum, Wolfsburg, Bad Nenndorf, also wirklich überall und das jetzt also dann auch schon im August. Also da lohnt es sich auf jeden Fall mal vorbeizukommen. Ich freue mich ganz persönlich auch noch auf Megan Maroney in diesem Jahr in Köln.

wenn ihr von mir noch eine Empfehlung haben wollt, weil ich ihn nämlich in diesem Jahr schon einmal live gesehen habe, und zwar beim Country to Country Festival, und ich euch sagen kann, dieser Mann, der hat es sowas von in sich.

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1: Und wir kommen jetzt hier auf The Wolf zu unserem Song des Tages. Ganz besondere Nummer, Shania Twain mit Little Miss Twain. Gemeinsam hat sie den aufgenommen mit Tanya Tucker. Und Little Miss Twain, das ist nicht einfach nur ein Shania-Song, sondern das ist quasi ein Blick zurück auf das kleine Mädchen, das sie früher einmal war. Und vor allem ist das der Titeltrack ihres neuen Albums, das diesen Freitag erscheinen wird. Ihr 7. Studioalbum. Und das Besondere ist auch, Tanya Tucker, die ist nicht zufällig dabei, sondern Shania Twain, die hat erklärt, dass der Song ihre Kindheit und ihre Erfahrung als junge Künstlerin beschreibt und auch, wie wichtig eben Tanya Tuckers Musik für sie damals war. According to my mother, I'm the next Tanya Tucker. She drives me to sing in the bar. Ihre Mutter habe damals fest daran geglaubt, dass Shania eines Tages die nächste Tanya Tucker werden könnte. Ja, ich glaube, sie hat wahrscheinlich diese ganzen Erwartungen sogar nochmal überflügelt. Für mich ist sie die größte Country-Sängerin aller Zeiten. Ich liebe Dolly, aber ich bin ganz, ganz großer Shania Twain-Fan und deswegen freue ich mich auch so sehr auf diesen Freitag, auf das gesamte neue Album. Hört ihr natürlich hier auch bei uns bei The Wolf. Unser Song des Tages ist heute aber schon mal der Titeltrack ihres neuen Albums. Hier ist Shania Twain gemeinsam mit Tanya Tucker, Little Miss Twain.

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2: Hey Wölfe, hier ist euer Country-Baron und ich habe jetzt drei Geschichten zu unserer Legende Dolly Parton. Dolly Parton schrieb 1973 I Will Always Love You als Abschiedslied für ihren Mentor Porter Wagoner, als sie dessen Show verlassen hatte. Die Country-Version war schon ein Hit, aber als Whitney Houston den Song 1992 für The Bodyguard gecovert hatte, wurde er weltweit berühmt. Houstons Version machte das Lied noch legendärer und zeigte, wie zeitlos Dollys Original ist. '95 startete Dolly Parton die Imagination Library, ein Programm, das kostenlose Bücher an Kinder in armen Gegenden verteilt. Was als kleines Projekt in Tennessee begonnen hatte, ist mittlerweile ein weltweiter Erfolg. Heute bekommen über 2 Millionen Kinder in den USA, Kanada und Großbritannien regelmäßig Bücher, was Dollys Engagement für Bildung unterstreicht.
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2: 1999 wurde Dolly Parton in die Country Music Hall of Fame aufgenommen. Das ist wie der Oscar der Country Musik. Ihre Aufnahme war ein riesiger Karrieremoment und würdigte ihren riesigen Einfluss auf das Genre und ihre Pionierarbeit im Country-Bereich.
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8: Mit Sean Eising und beim Christopher Street Day in Frankfurt haben am Samstag rund 15.000 bis 17.000 Menschen an der Parade teilgenommen. Laut Polizei verlief der Umzug durch die Innenstadt ohne Zwischenfälle. Nach Angaben der Veranstalter waren 120 Gruppen dabei. Das Motto lautete: Demokratie braucht keine Alternative. Zum Auftakt wurde am Römer die Regenbogenflagge gehisst. Anschließend zog die Parade bis zum Main. Dort wurde weitergefeiert. Der Christopher Street Day in Frankfurt setzte sich dieses Jahr besonders für Demokratie, Gleichberechtigung und gesellschaftliche Akzeptanz ein. Insgesamt hatten die Veranstalter mit rund 150.000 Besuchern gerechnet. Parallel zum Christopher Street Day gab es am Wochenende außerdem eine pro-palästinensische Demonstration in Frankfurt. Hier haben 200 bis 250 Menschen teilgenommen. Die Veranstaltung blieb laut Polizei friedlich und lief unter dem Motto: Widerstand ist Völkerrecht. Die Bahnen im Rhein-Main-Gebiet sind im ersten Halbjahr unpünktlicher geworden. Wie die dpa unter Berufung auf den Rhein-Main-Verkehrsverbund berichtet, sank die Pünktlichkeit der S-Bahnen auf 85%, bei Regionalbahnen auf 84,1%. Gründe waren unter anderem Baustellen und technische Probleme. Und die große Hitze in Hessen, die ist erstmal vorbei. Nach Angaben des Deutschen Wetterdienstes bleibt es zum Wochenstart unter 30 Grad und das heute und morgen. Im Norden sind einzelne Schauer möglich. Mehr zum Wetter hört ihr jetzt.
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9: Auf der A3 Richtung Frankfurt zwischen dem Wiesbadener Kreuz und Kelsterbach gibt es 6 Kilometer Stau wegen einer ungesicherten Unfallstelle. Rechnet mit mindestens 18 Minuten Zeitverlust. Gute Fahrt.
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9: In Alzey sind es aktuell 14 Grad, Gießen meldet 15 Grad und in Hochheim am Main messen wir 16 Grad. Und so wird das Wetter heute. Es erwartet euch ein Tag mit Sonne und Wolken, das Ganze bei angenehmen 24 Grad.
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10: Hey ho, einen wunderschönen guten Morgen, wunderschönen Montag, kurz nach 8:30 haben wir es, ihr hört den neuen Country Morgen mit mir, Zettel, ich grüße euch. Jo, und wir schauen gleich erstmal gemeinsam nochmal zurück aufs Wochenende, besser gesagt auf Deutschlands Country Charts. Wer steht da aktuell ganz weit vorne? Und so viel kann ich schon mal verraten. Den Song, den wir jetzt hier hören, der ist auf jeden Fall sehr weit vorne wieder zu finden. Die neue Nummer nämlich von Riley Green gibt's jetzt hier auf The Wolf mit Think As You Drunk.

0: 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Ein weiteres Wochenende liegt hinter uns und ich hoffe, ihr hattet ein ganz, ganz tolles, erholsames oder eben ein richtig schönes Partywochenende. Hat ja beides irgendwie immer so ein bisschen seins, ne? So oder so, hoffe ich mal, ihr hattet aber genug Zeit einzuschalten und zwar bei unseren The Wolf Hot 20 Deutschlands Country Charts. Jede Woche am Freitag von 16 bis 18 Uhr, Samstag von 10 bis 12 und Sonntag von 14 bis 16 Uhr checken wir ab, was waren denn jetzt die 20 heißesten Songs in dieser Woche. Und für alle, die dann doch zu viel zu tun haben und deswegen die neueste Ausgabe verpasst haben, hier sind die Top 5 der letzten Woche.
1: Platz 5.

Top 5 Songs der letzten Woche bei unseren Hot 20. Die neue Ausgabe, die gibt's dann also hier bei uns an diesem Freitag von 14 bis 16 Uhr. Nur auf

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Kleine Rätselstunde am Montagmorgen. Wer von euch weiß, was das Wort Kaitiakitanga bedeutet? Das ist tatsächlich das schönste Wort der Welt und das kommt aus Neuseeland. Ja, eine internationale Jury aus Linguisten, Autoren und Kulturexperten, die haben jetzt nämlich erstmals im Auftrag der Sprachenlernplattform Babbel Kaitiakitanga zum schönsten Wort der Welt gekürt. Ja, das beschreibt letztendlich die Verantwortung des Menschen, die Natur zu bewahren. Nach dem Weltbild der neuseelischen Ureinwohner ist der Mensch nämlich nicht Besitzer der Natur, sondern ein Teil von ihr und damit auch ihr Hüter. Insgesamt standen bei der ganzen Sache 223 Wörter aus mehr als 75 Sprachen zur Auswahl. Ein deutsches Wort hat es leider nicht auf die Shortlist geschafft. Bei so einer früheren Wahl des deutschen Sprachrats habe ich mal im Jahr 2004 gesehen. Da haben aber ein paar deutsche Wörter es doch mal ein bisschen weiter nach vorne geschafft. Nämlich die Begriffe Habseligkeiten, Geborgenheit und, das fand ich ganz, ganz toll, ganz weit vorne. Und ich kann mir vorstellen, das ist für andere Länder auf jeden Fall das gleiche wie Kaitiakitanga oder wie es auch immer heißt. Rhabarbermarmelade. Toll, oder? Und damit euch einen schönen Montagmorgen.

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1: Ich bin Lea Matschulat. Die CDU-Spitze spricht heute darüber, wie es nach dem Rücktritt von Unionsfraktionschef Spahn weitergeht. CDU-Chef und Bundeskanzler Merz will die Nachfolge zügig regeln und hat dazu bereits mit CSU-Chef Söder gesprochen.
2: Als Favorit für den Fraktionsvorsitz gilt Kanzleramtschef Frei. Sollte er das Amt übernehmen, wäre eine Kabinettsumbildung nötig. Merz schloss im ZDF weitere Personalentscheidungen nicht aus. Aus der Union kommen Forderungen nach einer schnellen Klärung. Auch aus der Opposition gibt es den Ruf nach einem personellen Neuanfang. Spahn und sein Ehemann hatten vergangene Woche bekannt gegeben, dass sie Eltern geworden sind. Eine Leihmutter in den USA brachte ihren Sohn zur Welt. Damit umgingen die beiden ein in Deutschland geltendes Verbot, das Spahn als CDU-Politiker mitgetragen hatte. David Riemer, Nachrichtenredaktion.
1: In Deutschland wurde im vergangenen Jahr deutlich mehr verdient als noch ein Jahr vorher. Das sogenannte Medianentgelt für einen Vollzeitbeschäftigten sei um gut 5% oder 203 Euro auf 4.217 Euro brutto monatlich gestiegen. Das teilte die Bundesagentur für Arbeit mit.
3: Das deutliche Plus erklärt sich durch höhere Tarifabschlüsse, so die Bundesagentur. Noch immer verdienen Frauen weniger als Männer, rund 300 Euro weniger. Grund dafür sind vor allem unterschiedliche Berufsfelder und Karrierepausen aufgrund familiärer Entwicklungen. Während Menschen ohne Berufsabschluss im Mittel 3.100 Euro erzielten, war das bei Vollzeitbeschäftigten mit Berufsabschluss rund 4.000 Euro. Das Medianentgelt ist der Verdienst, bei dem genauso viele Vollzeitbeschäftigte darüber liegen wie darunter, also ein Mittelwert. Tine Klimach, Nachrichtenredaktion.
1: Seit Tagen attackieren sich die Streitkräfte der USA und des Irans gegenseitig und es wächst die Sorge vor einem noch umfassenderen Krieg. Washington verlegt US-Medienberichten zufolge weitere Kampf- und Tankflugzeuge in die Konfliktregion. Um Angriffe des Irans auf Handelsschiffe in der Straße von Hormuz zu unterbinden, bombardierte das US-Militär in der nunmehr 9. Nacht in Folge Ziele in der Islamischen Republik. Die spanische Fußballnationalmannschaft wird nach ihrem Triumph bei der WM am frühen Nachmittag zurück in Madrid erwartet, zu einer Riesenparty mit hunderttausenden Fußballfans. Das Flugzeug mit den neuen Weltmeistern soll gegen 12.50 Uhr landen. Spanien hatte sich im WM-Finale mit 1:0 gegen Argentinien durchgesetzt.
4: Und jetzt für euch das Hessen-Update mit Sean Eising. Beim Christopher Street Day in Frankfurt haben am Samstag rund 15.000 Menschen an der Parade teilgenommen. Laut Polizei verlief der Umzug ohne Zwischenfälle. In Frankfurt haben außerdem 200 bis 250 Menschen an einer pro-palästinensischen Demonstration teilgenommen. Laut Polizei blieb auch diese Veranstaltung friedlich. Die S-Bahnen im Rhein-Main-Gebiet, die sind unpünktlicher geworden. Laut dpa lag die Pünktlichkeit im ersten Halbjahr bei 85%. Mehr dazu hört ihr um halb.
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5: Hier steht ihr aktuell am längsten. Auf der A3 Richtung Köln gibt es zwischen dem Wiesbadener Kreuz und Kelsterbach 3 Kilometer Stau wegen einer ungesicherten Unfallstelle. In der Gegenrichtung Richtung Frankfurt ist der Verkehr zwischen dem Mönchhof-Dreieck und Rauenheim dicht. Auf der A5 Richtung Kassel staut es sich zwischen dem Nordwestkreuz Frankfurt und dem Bad Homburger Kreuz auf 3 Kilometern. Auf der A67 Richtung Mannheim gibt es zwischen dem Darmstädter Kreuz und Gernsheim 2 Kilometer Stau. In der Gegenrichtung Richtung Mönchhof-Dreieck stockt der Verkehr zwischen Büttelborn und Groß-Gerau auf 1 Kilometer. Gute Fahrt.
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5: In höchstem Odenwald zeigt das Thermometer gerade 16 Grad. Heidelberg meldet 17 Grad, während es in Grünstadt mit 13 Grad etwas kühler ist. Und so wird das Wetter heute. Es erwartet euch ein Tag mit Sonne und Wolken, das Ganze bei angenehmen 24 Grad.

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1: Wunderschönen Montag euch allen. Schön, dass ihr mit dabei seid hier im neuen Country Morgen auf The Wolf. Eine neue Woche steht an und es ist wirklich eine ganz, ganz tolle Woche, die uns erwartet, denn wir haben Tolles mit euch vor, unter anderem am Mittwoch, ja, unser Legendentag. Jede Woche feiern wir natürlich immer mittwochs eine Legende des Countrys so richtig ab und in dieser Woche tun wir das mit der Nitty Gritty Dirt Band.
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1: Später am Donnerstag natürlich auch eine neue Ausgabe von Hosted bei uns von Country Stars für die Country-Szene, immer donnerstags von 18 bis 19 Uhr. In dieser Woche haben wir hier dann Sascha Salvati zu Gast.
3: Hey!

am Freitag checken wir dann ab, wer denn eigentlich aktuell in unserer The Wolf Summertime ganz vorne liegt. Wir machen so quasi so ein Zwischenfazit. Ihr könnt bis dahin natürlich alles noch ordentlich durchmischen, weiterhin fleißig abstimmen bei unserer The Wolf Summertime in unserer App für euren liebsten Sommer-Country-Hits abstimmen. Und dann schauen wir am Freitag mal, welche Songs ganz, ganz weit vorne liegen.

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11: Und jetzt gibt es bei uns die Top 5 Fakten rund um Country-Musik, die man selbst im Country-Mekka Nashville nicht kennt.
12: Fakt 5.
11: Country-Musik hat maßgeblich zur Popularität der Jukebox beigetragen, besonders in den Honky-Tonks und Bars der 40er und 50er Jahre.
12: Fakt 4.
11: Einer der legendärsten Country-Auftritte war Johnny Cashs Konzert im Folsom Prison 1968 vor Hunderten von Gefängnisinsassen.
12: Fakt 3.
11: Zu den ersten Country-Musikern und Gruppen gehörten The Carter Family und Jimmy Rogers, der als Vater der Country-Musik gilt.
12: Fakt 2.
11: Im Jahr 2012 spendete Taylor Swift $4 Millionen für das Taylor Swift Education Center in der Country Music Hall of Fame.
12: Fakt 1.
11: Der Begriff Country and Western Music wurde 1949 von der Plattenindustrie eingeführt, um den abwertenden Begriff Hillbilly-Musik zu ersetzen.
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14: Mit Sean Ising und beim Christopher Street Day in Frankfurt haben am Samstag rund 15.000 bis 17.000 Menschen an der Parade teilgenommen. Laut Polizei verlief der Umzug durch die Innenstadt ohne Zwischenfälle. Nach Angaben der Veranstalter waren 120 Gruppen dabei. Das Motto lautete: Demokratie braucht keine Alternative. Zum Auftakt wurde am Römer die Regenbogenflagge gehisst. Anschließend zog die Parade bis zum Main. Dort wurde weitergefeiert. Der Christopher Street Day in Frankfurt setzte sich dieses Jahr besonders für Demokratie, Gleichberechtigung und gesellschaftliche Akzeptanz ein. Insgesamt hatten die Veranstalter mit rund 150.000 Besuchern gerechnet. Parallel zum Christopher Street Day gab es am Wochenende außerdem eine pro-palästinensische Demonstration in Frankfurt. Hier haben 200 bis 250 Menschen teilgenommen. Die Veranstaltung blieb laut Polizei friedlich und lief unter dem Motto: Widerstand ist Völkerrecht. Die Bahnen im Rhein-Main-Gebiet sind im ersten Halbjahr unpünktlicher geworden. Wie die dpa unter Berufung auf den Rhein-Main-Verkehrsverbund berichtet, sank die Pünktlichkeit der S-Bahnen auf 85%, bei Regionalbahnen auf 84,1%. Gründe waren unter anderem Baustellen und technische Probleme. Und die große Hitze in Hessen, die ist erstmal vorbei. Nach Angaben des Deutschen Wetterdienstes bleibt es zum Wochenstart unter 30 Grad und das heute und morgen. Im Norden sind einzelne Schauer möglich. Mehr zum Wetter hört ihr jetzt.
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15: Hier müsst ihr aktuell am meisten Zeit einplanen. Auf der A67 Richtung Mönchhof-Dreieck. Zwischen Groß-Gerau und dem Rüsselsheimer Dreieck gibt es 2 Kilometer Stau. Rechnet mit mindestens 9 Minuten Zeitverlust. Auf der A7 Richtung Würzburg steht ihr zwischen dem Fulda-Dreieck und Bad Brückenau-Volkers auf 1 Kilometer. Hier verliert ihr mindestens 5 Minuten. Gute Fahrt.
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15: In Funkstadt zeigt das Thermometer 18 Grad. Auch in Hochheim am Main sind es 18 Grad. In Grünstadt messen wir aktuell 16 Grad. Und so wird das Wetter heute. Es erwartet euch ein Tag mit Sonne und Wolken. Das Ganze bei angenehmen 24 Grad.

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1: Und wir kommen jetzt hier auf The Wolf zu unserem Song des Tages. Ganz besondere Nummer, Shania Twain mit Little Miss Twain. Gemeinsam hat sie den aufgenommen mit Tanya Tucker. Und Little Miss Twain, das ist nicht einfach nur ein Shania-Song, sondern das ist quasi ein Blick zurück auf das kleine Mädchen, das sie früher einmal war. Und vor allem ist das der Titeltrack ihres neuen Albums, das diesen Freitag erscheinen wird. Ihr 7. Studioalbum. Und das Besondere ist auch, Tanya Tucker, die ist nicht zufällig dabei, sondern Shania Twain, die hat erklärt, dass der Song ihre Kindheit und ihre Erfahrung als junge Künstlerin beschreibt und auch, wie wichtig eben Tanya Tuckers Musik für sie damals war.
2: According to my mother, I'm the next Tanya Tucker. She drives me to sing in the bar.
1: Ihre Mutter habe damals fest daran geglaubt, dass Shania eines Tages die nächste Tanya Tucker werden könnte. Ja, ich glaube, sie hat wahrscheinlich diese ganzen Erwartungen sogar nochmal überflügelt. Für mich ist sie die größte Country-Sängerin aller Zeiten. Ich liebe Dolly, aber ich bin ganz, ganz großer Shania Twain-Fan und deswegen freue ich mich auch so sehr auf diesen Freitag, auf das gesamte neue Album. Hört ihr natürlich hier auch bei uns bei The Wolf. Unser Song des Tages ist heute aber schon mal der Titeltrack ihres neuen Albums. Hier ist Shania Twain gemeinsam mit Tanya Tucker, Little Miss Twain.

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1: Ich bin Katrin Müller. Das CDU-Präsidium will heute über eine Nachfolge für Unionsfraktionschef Jens Spahn beraten. Der Rücktritt Spahns ist auch Thema bei der Unionsfraktionssitzung. CDU-Chef und Bundeskanzler Friedrich Merz will zügig einen neuen Unionsfraktionschef oder eine neue Chefin. Er und CSU-Chef Markus Söder haben sich am Wochenende beraten. Am häufigsten fällt der Name von Kanzleramtsminister Thorsten Frey, wenn es um die Nachfolge geht. Elektroautos sind in den vergangenen 5 Jahren deutlich billiger geworden. Inflationsbereinigt sanken die Listenpreise von 2020 bis 2025 um 18%, wie eine Untersuchung des Fraunhofer-Instituts für System- und Innovationsforschung und des International Council on Clean Transportation ergab.
2: E-Autos haben heute im Durchschnitt größere Reichweiten und mehr Motorleistung. Die Studienmacher sagen, dass die Preise noch weiter fallen könnten, denn die gesunkenen Batteriepreise seien noch nicht vollständig weitergegeben worden. Außerdem sollten auch steigende Stückzahlen dafür sorgen. Rechnet man die aktuelle Entwicklung weiter, dürften etwa bis 2030 Elektroautos in Europa gleich viel kosten wie vergleichbare Verbrenner, heißt es weiter. Tine Klimach, Nachrichtenredaktion.
1: Die Landwirte in Deutschland haben im laufenden Jahr so wenige Erdbeeren geerntet wie seit über 30 Jahren nicht mehr. Nach weiteren Zahlen des Statistischen Bundesamts ging auch beim Spargel die Erntemenge noch einmal zurück. Als Grund werden immer kleinere Anbauflächen genannt. Zum Sport. Jürgen Klopp steht wohl kurz davor, neuer Bundestrainer der deutschen Fußballnationalmannschaft zu werden. Das bestätigte er selbst bei Magenta TV. Wenn alles nach Plan läuft, könnte er am Freitag offiziell als neuer Bundestrainer vorgestellt werden.
3: Es steht eigentlich nichts mehr im Wege, nur es ist noch nicht offiziell. Mit diesen Worten bestätigte Jürgen Klopp bei Magenta TV, seine offizielle Ernennung als Nachfolger von Julian Nagelsmann rückt immer näher. Mit seinem aktuellen Arbeitgeber Red Bull sei er sich laut eigener Aussage einig, jetzt fehle nur noch das offizielle Go vom DFB. Sky und der Bild-Zeitung zufolge lässt Red Bull Klopp aus seinem Vertrag, der eigentlich noch bis 2029 läuft, aussteigen. Pia Wegner, Sportredaktion.
1: Und Spanien ist zum 2. Mal Fußball-Weltmeister. Das Team siegte im WM-Finale bei New York gegen Titelverteidiger Argentinien mit 1:0. Das Siegtor fiel erst in der Verlängerung.
4: Und jetzt für euch das Hessen-Update mit Philipp Stammer. Viele Hotels und Restaurants in Hessen lassen Google-Bewertungen löschen. Das zeigt eine dpa-Stichprobe. Betroffen ist knapp jeder 6. Betrieb, meist wegen mutmaßlicher, beleidigender, gefälschter oder erfundener Rezension. Viele Kinder in Hessen nutzen staatliche Teilhabeleistungen nicht, obwohl sie Anspruch darauf haben. Laut einer Analyse der Bertelsmann Stiftung bekommt nur etwa jedes 8. berechtigte Kind den Zuschuss für Sport, Musik oder andere Freizeitangebote. Und in Frankfurt haben 4 Männer einen Fahrdienstfahrer brutal überfallen. Sie zerrten den 36-Jährigen nach der Fahrt aus dem Auto, schlugen auf ihn ein und raubten ihn aus.
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5: Hier steht ihr aktuell am längsten. Auf der A7 Richtung Würzburg gibt es zwischen dem Fuldaer Dreieck und Bad Brückenau Wildflecken 7 Kilometer Stau. Ihr verliert dort mindestens 22 Minuten. Auf der A67 Richtung Mönchhof Dreieck steht ihr zwischen Groß-Gerau und dem Rüsselsheimer Dreieck auf 3 Kilometern. Der Zeitverlust beträgt mindestens 10 Minuten. Auf der A3 Richtung Frankfurt gibt es zwischen dem Seligenstädter Dreieck und Seligenstadt 1 Kilometer Stau. Ebenfalls auf der A3 Richtung Frankfurt brennt zwischen Limburg Süd und Bad Camberg ein Fahrzeug auf dem Standstreifen. Gute Fahrt.
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5: In Höchst im Odenwald zeigt das Thermometer 17 Grad. Wärmer ist es in Bürstadt mit 19 Grad. In Gelnhausen haben wir ebenfalls 17 Grad. Und so wird das Wetter heute. Es erwartet euch ein Tag mit Sonne und Wolken. Das Ganze bei angenehmen 24 Grad.
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6: Hey ho, einen wunderschönen Montag. Wir haben Montag, den 20. Juli 2026. Ihr hört The Wolf mit mir, Cedric Kunz. Ich grüße euch und ich habe in der nächsten halben Stunde unter anderem den legendären Johnny Cash dabei, Tucker Wetmore mit seiner neuen Nummer, Luke Combs. Und jetzt gibt's hier Corey Kent und Lauren Elena mit Now.

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0: Wir sind so stolz auf diesen Song, einer unserer absoluten Favoriten. Jedes Mal, wenn ich ihn höre, denke ich, Shay Mooney ist einfach der beste Sänger überhaupt.
1: Er hat sich hier wirklich die Seele aus dem Leib gesungen. Schon als wir den Song geschrieben haben, hatten wir diese Vision, ihn live zu performen. Und wir glauben, das wird einer dieser Songs, den jeder mitsingt. Er setzt den Ton für unser neues Album und wir hoffen, dass er euch genauso gefällt wie uns.
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3: Hier steht ihr aktuell am längsten. Auf der A7 Richtung Würzburg gibt es zwischen dem Fuldaer Dreieck und Bad Brückenau 8 Kilometer Stau. In der Gegenrichtung liegt eine Schaufel auf der Fahrbahn zwischen Bad Brückenau-Volkers und dem Fuldaer Dreieck. Auf der A3 Richtung Frankfurt staut es sich zwischen Limburg-Nord und Bad Camberg auf 3 Kilometern. Ebenfalls stockt der Verkehr auf der A67 Richtung Mönchhof-Dreieck zwischen Groß-Gerau und dem Rüsselsheimer Dreieck auf 2 Kilometern. Habt eine gute und sichere Fahrt.
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3: In Montabaur sind es aktuell 15 Grad. In Wetzlar und Nerstetten haben wir jeweils 17 Grad. Und so wird das Wetter heute. Es erwartet euch ein Tag mit Sonne und Wolken. Das Ganze bei angenehmen 24 Grad.
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4: Hey ho, einen wunderschönen Montag. Ich hoffe, ihr seid alle fit nach einem, ja, vielleicht für viele ja richtigen Partywochenende. Ich meine, gerade so im Sommer, da stehen jetzt gerade wieder viele Hochzeiten an oder auch Dorffest. Bei uns zum Beispiel im Dorf. Nächste Woche ganz großes Schützenfest. Ich bin ja amtierender Schützenkönig, auch bei uns im Verein. Also da werde ich auf jeden Fall ein bisschen weniger Schlaf bekommen. Naja, ich freue mich jetzt erstmal gemeinsam mit euch reinzustarten in diese neue Woche. Hab gleich Max McNown für euch. Den habe ich erst vor kurzem live gesehen in Hamburg. Wirklich ein ganz, ganz sympathischer und toller Künstler. Juice Newton gleich, Queen of Hearts, legendär. Und los geht's jetzt mit Let the Country Music Play.

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1: Ich bin Katrin Müller. Nach dem Rücktritt von Unionsfraktionschef Jens Spahn berät die CDU-Spitze heute über das weitere Vorgehen. CDU-Chef und Bundeskanzler Friedrich Merz will die Nachfolge zügig regeln und hat dazu bereits mit CSU-Chef Markus Söder gesprochen.
2: Als Favorit für den Fraktionsvorsitz gilt Kanzleramtschef Frei. Sollte er das Amt übernehmen, wäre eine Kabinettsumbildung nötig. Merz schloss im ZDF weitere Personalentscheidungen nicht aus. Aus der Union kommen Forderungen nach einer schnellen Klärung. Auch aus der Opposition gibt es den Ruf nach einem personellen Neuanfang. Spahn und sein Ehemann hatten vergangene Woche bekannt gegeben, dass sie Eltern geworden sind. Eine Leihmutter in den USA brachte ihren Sohn zur Welt. Damit umgingen die beiden ein in Deutschland geltendes Verbot, das Spahn als CDU-Politiker mitgetragen hatte. David Riemer, Nachrichtenredaktion.
1: Die Ölpreise sind heute im frühen Handel wegen des sich weiter verschärfenden Iran-Kriegs erneut gestiegen. Der Preis für ein Barrel der Nordsee-Sorte Brent zur Lieferung im September kletterte in der Nacht um bis zu 4% auf gut 91 US-Dollar und damit zum ersten Mal seit Anfang Juni über die Marke von 90 Dollar. Im Nahen Osten wächst die Sorge vor einem noch umfassenderen Krieg. In Deutschland wurde im vergangenen Jahr deutlich mehr verdient als noch ein Jahr davor. Das sogenannte Medianentgelt für einen Vollzeitbeschäftigten sei um rund 5% oder gut 200 Euro auf knapp 4.220 Euro brutto monatlich gestiegen. Das teilte die Bundesagentur für Arbeit in Nürnberg mit.
3: Das deutliche Plus erklärt sich durch höhere Tarifabschlüsse, so die Bundesagentur. Noch immer verdienen Frauen weniger als Männer, rund 300 Euro weniger. Grund dafür sind vor allem unterschiedliche Berufsfelder und Karrierepausen aufgrund familiärer Entwicklungen. Während Menschen ohne Berufsabschluss im Mittel 3.100 Euro erzielten, war das bei Vollzeitbeschäftigten mit Berufsabschluss rund 4.000 Euro. Das Medianentgelt ist der Verdienst, bei dem genauso viele Vollzeitbeschäftigte darüber liegen wie darunter, also ein Mittelwert. Spitzenverdienste von Milliardären sind nicht mit einberechnet. Tine Klimach, Nachrichtenredaktion.
1: Zum Sport. Die spanische Fußballnationalmannschaft wird nach ihrem Triumph bei der WM am frühen Nachmittag zurück in Madrid erwartet. Zu einer Riesenparty mit hunderttausenden Fußballfans. Spanien hatte sich im WM-Finale mit 1:0 gegen Argentinien durchgesetzt. Im Lauf des Tages wird auch König Felipe die Mannschaft empfangen.
4: Und jetzt für euch das Hessen-Update mit Philipp Stammer. Viele Hotels und Restaurants in Hessen lassen Google-Bewertungen löschen. Das zeigt eine dpa-Stichprobe. Betroffen ist knapp jeder sechste Betrieb, meist wegen mutmaßlicher beleidigender, gefälschter oder erfundener Rezensionen. Viele Kinder in Hessen nutzen staatliche Teilhabeleistungen nicht, obwohl sie Anspruch darauf haben. Laut einer Analyse der Bertelsmann Stiftung bekommt nur etwa jedes achte berechtigte Kind den Zuschuss für Sport, Musik oder andere Freizeitangebote. Und in Frankfurt haben vier Männer einen Fahrdienstfahrer brutal überfallen. Sie zerrten den 36-Jährigen nach der Fahrt aus dem Auto, schlugen auf ihn ein und raubten ihn aus.
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5: Hier müsst ihr aktuell am meisten Zeit einplanen. Auf der A7 Richtung Würzburg gibt es zwischen dem Fuldaer Dreieck und Bad Brückenau 8 Kilometer Stau. In der Gegenrichtung, Richtung Kassel, steht ihr zwischen Bad Hersfeld West und Homberg dichter. Auf der A3 Richtung Frankfurt ist zwischen Limburg Nord und Bad Camberg der rechte Fahrstreifen gesperrt. Ein kaputtes Fahrzeug steht auf dem Standstreifen. Es kommt zu 4 Kilometern Stau. Auf der A67 Richtung Mannheim steht ihr zwischen Pfungstadt und Lorsch auf 3 Kilometern. Habt eine gute und sichere Fahrt.
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5: In Gelnhausen zeigt das Thermometer 17 Grad. Weilburg meldet 16 Grad, während es in Mannheim 19 Grad warm ist. In den nächsten Stunden ist es überwiegend klar. Heute Nacht sinkt das Thermometer auf milde 15 Grad. Morgen wird es dann teils bewölkt mit freundlichen Auflockerungen bei bis zu 25 Grad.
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6: Hey ho, einen wunderschönen Montag euch allen. Ich bin Cedric Kunz, ihr hört The Wolf. Und schon mal ein kleiner Hinweis auf diesen Freitag, also auf den 24. Juli. Zwischen 8 und 9 Uhr gibt es hier ein ganz besonderes Special bei mir im Country Morgen. Da gibt es nämlich einen aktuellen Zwischenstand der beliebtesten Country Sommerhits bei unserer The Wolf Summertime. Ihr könnt weiterhin fleißig abstimmen bei uns in unserer kostenlosen App. Und dann machen wir am Freitag mal so ein kleines Zwischenfazit. Wie gesagt, diesen Freitag von 8 bis 9 Uhr. Unbedingt dort einschalten und unbedingt jetzt dranbleiben, denn ich habe tolle Musik für euch dabei. Ella Langley gleich, Choosing Texas, lieben wir alle, oder? Every Rose Has Its Thorn. Und jetzt gibt's Kenny Chesney mit Haufe.

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2: 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Gemeinsam schauen wir jetzt auf die Top 3 Country-Songs aus dem Jahr 1993.
0: Platz 3.
2: George Strait, Easy Come, Easy Go. So long.
0: Platz 2.
2: John Michael Montgomery, I Love The Way You Love Me.
0: Platz 1.
2: Kaum ein Songname ist als Radiomoderator schwerer auszusprechen. Alan Jackson mit Shadow.

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1: Hier steht ihr aktuell am längsten. Auf der A3 Richtung Frankfurt zwischen Mönchhof-Dreieck und Kelsterbach liegen mehrere Sandsäcke auf der Fahrbahn. Ebenfalls auf der A3 Richtung Frankfurt gibt es zwischen Montabaur und Bad Camberg 8 Kilometer stockenden Verkehr. Auf der A7 Richtung Würzburg steht ihr zwischen Fuldaer Dreieck und Bad Brückenau-Wildflecken 6 Kilometer. Hier müsst ihr mit knapp 30 Minuten Verzögerung rechnen. Auf der A67 Richtung Mannheim gibt es zwischen Pfungstadt und Lorsch 6 Kilometer Stau. Die Verzögerung beträgt hier etwa 18 Minuten. Habt eine gute und sichere Fahrt.
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1: In Mannheim zeigt das Thermometer 20 Grad, in Friedberg sind es 19 Grad und in Montabaur haben wir aktuell 16 Grad. In den nächsten Stunden ist es überwiegend klar. Heute Nacht sinkt das Thermometer auf milde 15 Grad. Morgen wird es dann teils bewölkt mit freundlichen Auflockerungen bei bis zu 25 Grad.
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2: Hey ho, einen wunderschönen Montag euch allen. Montag, 20. Juli 2026, kurz nach 11:30. Gleich schon wieder erste Mittagspause der neuen Woche. Und gemeinsam kommen wir dort gut rein. Und zwar mit guter Country-Musik. Zum Beispiel mit den Eagles, mit der Zac Brown Band, mit Sheryl Crow. Oder jetzt mit der neuen Nummer von Shaboozey. Hier ist Born to Die.

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1: Ich bin Katrin Müller. Die CDU-CSU-Bundestagsfraktion wird am 29. Juli zu einer Sondersitzung zusammenkommen, um über die Nachfolge von Jens Spahn an der Fraktionsspitze zu entscheiden. Das kündigte CDU-Chef und Bundeskanzler Friedrich Merz in Abstimmung mit CSU-Chef Markus Söder in einer Sitzung des CDU-Präsidiums an. Die Deutsche Presseagentur hat das aus Präsidiumskreisen erfahren. Die Sorge vor einem noch umfassenderen Krieg zwischen den USA und dem Iran wächst. Während sich beide Seiten erneut gegenseitig attackieren, bombardierte das US-Militär in der 9. Nacht in Folge Ziele im Iran. Nach Angaben des US-Regionalkommandos wurden unter anderem Flugabwehranlagen sowie Raketen- und Drohnenstellungen angegriffen.
2: US-Präsident Trump begründete die Angriffe mit dem Tod mehrerer US-Soldaten und sagte, dass die Vereinigten Staaten den Iran erneut hart getroffen hätten. Teheran wiederum reagierte mit Vergeltungsschlägen gegen Länder mit US-Militärstützpunkten in der Region. Aus Kuwait wurde erneuter Drohnenbeschuss gemeldet, auch in Bahrain heulten die Sirenen. Gleichzeitig verlegen die USA nach Medienberichten weitere Kampf- und Tankflugzeuge in die Konfliktregion. Stand jetzt sieht es also alles andere als nach Entspannung vor Ort aus. David Riemer, Nachrichtenredaktion.
1: Elektroautos sind in den vergangenen 5 Jahren deutlich billiger geworden. Inflationsbereinigt sanken die Listenpreise von 2020 bis 2025 um 18%, wie eine Untersuchung des Fraunhofer-Instituts für System- und Innovationsforschung und des International Council on Clean Transportation ergab.
3: E-Autos haben heute im Durchschnitt größere Reichweiten und mehr Motorleistung. Die Studienmacher sagen, dass die Preise noch weiter fallen könnten, denn die gesunkenen Batteriepreise seien noch nicht vollständig weitergegeben worden. Außerdem sollten auch steigende Stückzahlen dafür sorgen. Rechnet man die aktuelle Entwicklung weiter, dürften etwa bis 2030 Elektroautos in Europa gleich viel kosten wie vergleichbare Verbrenner, heißt es weiter. Tine Klimach, Nachrichtenredaktion.
1: Zum Sport. Die spanische Fußballnationalmannschaft wird nach ihrem Triumph bei der WM am frühen Nachmittag zurück in Madrid erwartet. Zu einer Riesenparty mit hunderttausenden Fußballfans. Spanien hatte sich im WM-Finale mit 1:0 gegen Argentinien durchgesetzt. Im Lauf des Tages wird auch König Felipe die Mannschaft empfangen.
4: Und jetzt für euch das Hessen-Update mit Philipp Stammer. Viele Hotels und Restaurants in Hessen lassen Google-Bewertungen löschen. Das zeigt eine dpa-Stichprobe. Betroffen ist knapp jeder 6. Betrieb, meist wegen mutmaßlicher, beleidigender, gefälschter oder erfundener Rezension. Viele Kinder in Hessen nutzen staatliche Teilhabeleistungen nicht, obwohl sie Anspruch darauf haben. Laut einer Analyse der Bertelsmann-Stiftung bekommt nur etwa jedes 8. berechtigte Kind den Zuschuss für Sport, Musik oder andere Freizeitangebote. Und in Frankfurt haben 4 Männer einen Fahrdienstfahrer brutal überfallen. Sie zerrten den 36-Jährigen nach der Fahrt aus dem Auto, schlugen auf ihn ein und raubten ihn aus.
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5: Hier steht die aktuell am längsten. Auf der A7 Richtung Würzburg gibt es zwischen dem Fulda-Dreieck und Bad Brückenau 8 Kilometer Stau. In der Gegenrichtung, Richtung Fulda, staut es sich zwischen Niederaula und Fulda-Nord auf 2 Kilometern. Auf der A3 Richtung Frankfurt kommt es zwischen Bad Camberg und dem Wiesbadener Kreuz zu 4 Kilometern Stau. Ebenfalls Richtung Frankfurt hat sich zwischen Wiesbaden-Niedernhausen und dem Wiesbadener Kreuz ein Motorrad überschlagen. Ein Fahrzeug steht kaputt auf der Fahrbahn. Wir wünschen euch eine gute Fahrt.
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5: In Mannheim sind es aktuell 20 Grad. Heidelberg meldet 19 Grad, während in Rüsselsheim 21 Grad gemessen werden.
6: In den nächsten Stunden ist es überwiegend klar. Heute Nacht sinkt das Thermometer auf milde 15 Grad. Morgen wird es dann teils bewölkt mit freundlichen Auflockerungen bei bis zu 25 Grad.
4: Und rein geht's in eine frische Sendung. Hallo liebe Country Crew, hier ist Philipp Stammer für euch am Mikrofon. Es ist kurz nach 12 und selbstverständlich ist es Zeit für Deutschlands Country Radio The Wolf. Jetzt mit Musik von High Valley. Und das ist eine Band, die hat sich in diesem Jahr gedacht, komm her, wir machen mal was anders. Irgendwie im Sommer auf Tour gehen kann ja jeder. Wir bleiben einfach so ziemlich den ganzen Sommer einfach an einem Ort, nämlich in Kanada. Die Band High Valley war nämlich an allen 10 Abenden Headliner bei der Grandstand Show der Calgary Stampede. Das sagt wahrscheinlich den wenigsten was, sagte mir vorher ehrlich gesagt auch überhaupt nichts. Das ist das größte oder eins der größten Country-Events Kanadas. mit Musik natürlich. Und da standen High Valley an jedem Abend auf der Bühne, ist leider schon vorbei, ging vom 3. bis 12. Juli. Jetzt gerade hat die Band also wahrscheinlich ein bisschen Erholungszeit. Gönnen wir ihnen, zum Glück haben sie Mucke aufgenommen, die wir jetzt abspielen können. Hier sind High Valley, hier ist She's With Me.

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1: Hier steht die aktuell am längsten. Auf der A3 Richtung Frankfurt zwischen Bad Camberg und Wiesbadener Kreuz gibt es 12 Kilometer Stau. Ursache ist ein Unfall. Die Fahrbahn ist auf eine Spur verengt. Auf der A7 Richtung Würzburg zwischen Fulda Dreieck und Bad Brückenau-Wildflecken staut es sich auf 4 Kilometern. In der Gegenrichtung Richtung Kassel zwischen Niederaula und Fulda Nord gibt es 2 Kilometer Stau. Wir wünschen euch eine gute Fahrt.
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1: In Weilburg sind es aktuell 16 Grad, in Bürstadt haben wir 22 und in Höchst im Odenwald messen wir 19 Grad. In den nächsten Stunden ist es überwiegend klar. Heute Nacht sinkt das Thermometer auf milde 15 Grad. Morgen wird es dann teils bewölkt mit freundlichen Auflockerungen bei bis zu 25 Grad.
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2: Kane Brown hatte zu Beginn seiner Karriere leichte Geldprobleme. Das hat er jetzt in einem Podcast erzählt. Er hat zu Beginn seiner Karriere einen Plattenvertrag abgeschlossen, der nicht unbedingt so zu seinen Gunsten war, sagt er in diesem Podcast. Er sagt, er habe ungefähr 10 Millionen Dollar deswegen verloren, weil er einen sogenannten 50-50-Vertrag als unbekannter Musiker unterschrieben hat, praktisch im Auto lebte und niemand hatte, der ihn beriet. So ist es dazu gekommen. Mittlerweile hat er einen deutlich besseren Vertrag. Ich glaube, auch auf dem Konto sieht es nicht allzu schlecht aus. Hier ist für euch Kane Brown. Hier ist Woman.

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1: Ich bin Katrin Müller. Die CDU-CSU-Bundestagsfraktion wird am 29. Juli zu einer Sondersitzung zusammenkommen, um über die Nachfolge von Jens Spahn an der Fraktionsspitze zu entscheiden. Das kündigt der CDU-Chef und Bundeskanzler Friedrich Merz in Abstimmung mit CSU-Chef Markus Söder in einer Sitzung des CDU-Präsidiums an, wie die dpa aus Präsidiumskreisen erfuhr.
2: Aus der Union kommen Forderungen nach einer schnellen Klärung. Auch aus der Opposition gibt es den Ruf nach einem personellen Neuanfang. Spahn und sein Ehemann hatten vergangene Woche bekannt gegeben, dass sie Eltern geworden sind. Eine Leihmutter in den USA brachte ihren Sohn zur Welt. Damit umgingen die beiden ein in Deutschland geltendes Verbot, das Spahn als CDU-Politiker mitgetragen hatte. David Riemer, Nachrichtenredaktion.
1: Die Ölpreise sind heute im frühen Handel wegen des sich weiter verschärfenden Iran-Kriegs erneut gestiegen. Der Preis für ein Barrel der Nordsee-Sorte Brent zur Lieferung im September kletterte in der Nacht um bis zu 4% auf gut 91 US-Dollar und damit zum ersten Mal seit Anfang Juni über die Marke von 90 Dollar. Im Nahen Osten wächst die Sorge vor einem noch umfassenderen Krieg. In Deutschland wurde im vergangenen Jahr deutlich mehr verdient als noch ein Jahr davor. Das sogenannte Medianentgelt für einen Vollzeitbeschäftigten sei um rund 5% oder gut 200 Euro auf knapp 4.220 Euro brutto monatlich gestiegen. Das teilte die Bundesagentur für Arbeit in Nürnberg mit.
3: Das deutliche Plus erklärt sich durch höhere Tarifabschlüsse, so die Bundesagentur. Noch immer verdienen Frauen weniger als Männer, rund 300 Euro weniger. Grund dafür sind vor allem unterschiedliche Berufsfelder und Karrierepausen aufgrund familiärer Entwicklungen. Während Menschen ohne Berufsabschluss im Mittel 3.100 Euro erzielten, war das bei Vollzeitbeschäftigten mit Berufsabschluss rund 4.000 Euro. Das Medianentgelt ist der Verdienst, bei dem genauso viele Vollzeitbeschäftigte darüber liegen wie darunter, also ein Mittelwert. Tine Klimach, Nachrichtenredaktion.
1: Die EU verhängt eine Millionenstrafe gegen den Online-Marktplatz AliExpress wegen des Verkaufs illegaler Produkte. Der chinesische Online-Riese muss 550 Millionen Euro zahlen, unter anderem, weil gefälschte Kleidung, unsicheres Spielzeug und gefährliche Kosmetika wochenlang nicht von der Plattform genommen wurden. Das hat die Europäische Kommission jetzt mitgeteilt.
4: Und jetzt für euch das Hessen-Update mit Philipp Stammer. Viele Hotels und Restaurants in Hessen lassen Google-Bewertungen löschen. Das zeigt eine dpa-Stichprobe. Betroffen ist knapp jeder sechste Betrieb, meist wegen mutmaßlicher beleidigender, gefälschter oder erfundener Rezension. Viele Kinder in Hessen nutzen staatliche Teilhabeleistungen nicht, obwohl sie Anspruch darauf haben. Laut einer Analyse der Bertelsmann-Stiftung bekommt nur etwa jedes achte berechtigte Kind den Zuschuss für Sport, Musik oder andere Freizeitangebote. Und in Frankfurt haben vier Männer einen Fahrdienstfahrer brutal überfallen. Sie zerrten den 36-Jährigen nach der Fahrt aus dem Auto, schlugen auf ihn ein und raubten ihn aus.
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5: Hier steht ihr aktuell am längsten. Auf der A3 Richtung Frankfurt gibt es zwischen Bad Camberg und dem Wiesbadener Kreuz 11 Kilometer Stau nach einem Unfall. In der Gegenrichtung stockt es zwischen Hanau und Oberzhausen auf einem Kilometer. Auf der A7 Richtung Würzburg müsst ihr zwischen dem Fuldaer Dreieck und Bad Brückenau mit 6 Kilometern Stau rechnen. Ebenfalls auf der A7 Richtung Fulda staut es sich zwischen Niederaula und Fulda Nord auf 3 Kilometern. Auf der A44 Richtung Dortmund liegen zwischen Diemelstadt und Marsberg Gegenstände auf dem Beschleunigungs- und Verzögerungsstreifen. Habt eine gute und sichere Fahrt.
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5: In Hanau zeigt das Thermometer 20 Grad. Selters meldet 18 Grad, während es in Aschaffenburg mit 24 Grad am wärmsten ist. In den nächsten Stunden ist es überwiegend klar. Heute Nacht sinkt das Thermometer auf milde 15 Grad. Morgen wird es dann teils bewölkt mit freundlichen Auflockerungen bei bis zu 25 Grad.
4: Kurz nach eins gibt's Musik von einem Freund des Hauses. Dieses Hauses logischerweise, das The Wolf House. Und unser guter Freund, weil er schon mal hier war und das als wir noch ganz, ganz jung waren, ist Tucker Wetmore. Und dazu mal kurz was gesagt. Also das ist einer der ganz, ganz großen Stars, die wir im Moment haben. Der hat gerade den dritten Nummer 1 Hit in Folge hingelegt. Das ist schon Creme de la Creme. Und trotzdem kam er, als wir noch nicht Deutschlands Country Radio The Wolf waren, sondern Deutschlands neues Country Radio. Radio The Wolf. Ihr erinnert euch vielleicht. Und er kam und das rechnen wir ihm ganz, ganz hoch an und deswegen darf auch er meinetwegen jede Stunde hier musikalisch eröffnen. Ich freue mich jetzt sehr auf Tucker Wetmore. Hier ist Break First.

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1: Hier steht ihr aktuell am längsten. Auf der A3 Richtung Frankfurt gibt es zwischen Bad Camberg und Rauenheim 12 Kilometer Stau. Ebenfalls auf der A3 steht in der Gegenrichtung zwischen Bad Camberg und Limburg Süd ein kaputter Lastwagen auf dem Standstreifen. Auf der A7 Richtung Würzburg staut es sich zwischen dem Fulda-Dreieck und Bad Brückenau 7 Kilometer. In der Gegenrichtung gibt es zwischen Niederaula und Fulda Nord 5 Kilometer Stau. Auf der A5 Richtung Frankfurt steht ihr zwischen Weiterstadt und Langen 1 Kilometer. Gute Fahrt.
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1: Bei euch in Hochheim am Main sind es aktuell 22 Grad, in Weilburg messen wir 18 und höchst im Odenwald meldet 20 Grad. In den nächsten Stunden ist es überwiegend klar. Heute Nacht sinkt das Thermometer auf milde 15 Grad. Morgen wird es dann teils bewölkt, mit freundlichen Auflockerungen bei bis zu 25 Grad.
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2: Es ist immer eine traurige Nachricht, wenn sich ein Paar für die Trennung entscheidet. Ganz besonders traurig ist es natürlich, wenn Kinder im Spiel sind. Aber genau diese traurige Wendung hat es gegeben im Leben des John Pardy. Der hat nämlich gerade vor kurzem bekannt gegeben, dass er sich von seiner Frau Summer getrennt hat. 5 Jahre hat die Ehe gehalten. Es gibt 2 Kinder. Die beiden Eltern haben betont, sie wollen ihre Kinder gemeinsam großziehen, während John Pardy aber auch gesagt hat, er wird sich jetzt erstmal aus den sozialen Medien zurückziehen, um sich auf seine Familie zu konzentrieren. Zum Glück zieht er sich nicht aus dem Radio zurück. Wir wünschen den ganzen Menschen dort natürlich nur das Beste. Hier ist John Pardy mit Drinking and Dancing.

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1: Ich bin Thomas Brock. Wer folgt auf Jens Spahn an der Unionsfraktionsspitze? Das will die Bundestagsfraktion Mitte kommender Woche in einer Sondersitzung entscheiden. Das erfuhr die Deutsche Presseagentur aus Präsidiumskreisen.
2: CDU-Chef Merz hatte schon klargemacht, dass er den Posten schnell neu besetzen will. Bei den Spekulationen über die Nachfolge wird am häufigsten Kanzleramt Chefrei genannt. Aber auch etwa CDU-Generalsekretär Linnemann oder Innenminister Dobrindt sind im Gespräch. Gut möglich, dass dann auch das Kabinett umgebildet wird. Vergangene Woche hatten Spahn und sein Ehemann bekannt gegeben, dass sie Eltern eines Sohnes geworden sind, mit Hilfe einer Leihmutter in den USA. Damit umgingen sie ein in Deutschland geltendes Verbot, das Spahn aber in der CDU mitgetragen hat. Am Samstag beugte er sich dann dem Druck und gab seinen Rücktritt bekannt. Ursula Winkler, Nachrichtenredaktion.
1: Die Spritpreise sind über das Wochenende erneut gestiegen. Superbenzin der Sorte E10 kostete im bundesweiten Schnitt gestern 2,15 Euro pro Liter, wie aus Daten des ADAC hervorgeht. Damit verteuerte es sich im Vergleich zum Freitag um weitere 1,1 Cent. Diesel stieg im Vergleich zum Freitag um 1,6 Cent auf 2,18 Euro. Bei beiden Kraftstoffen war es der 8. Anstieg in Folge. Wohnen zur Miete ist in Deutschland deutlich teurer geworden. Nach Angaben des Instituts der Deutschen Wirtschaft Köln lagen die Angebotsmieten im zweiten Quartal bundesweit 4% über dem Vorjahreszeitraum.
3: Vor allem in vielen Großstädten haben die Mieten kräftig zugelegt. Gleichzeitig ist dort das Mietangebot deutlich geschrumpft. Begründung des IW, viele Menschen bleiben in ihren Wohnungen, weil sie ältere Mietverträge mit günstigen Mieten nicht aufgeben wollen. Anders sieht es beim Kauf von Immobilien aus. Die Preise legten bundesweit nur moderat zu. Gleichzeitig gibt es deutlich mehr Angebote. David Riemer, Nachrichtenredaktion.
1: Die EU verhängt eine Millionenstrafe gegen den Online-Marktplatz AliExpress wegen des Verkaufs illegaler Produkte. Der chinesische Online-Riese muss 550 Millionen Euro zahlen, unter anderem, weil gefälschte Kleidung, unsicheres Spielzeug und gefährliche Kosmetika widerrechtlich wochenlang nicht von der Plattform genommen wurden. Das hat die Europäische Kommission mitgeteilt. Das Unternehmen, das zum Alibaba-Konzern gehört, hat demnach nicht genug getan, um die Verbraucher in der EU vor solchen Produkten zu schützen.
4: Hessen aktuell mit Vincent Schulz. Und in Hessen sind mittlerweile 21 Cannabis-Anbauvereine genehmigt worden. Die meisten davon gibt es in Südhessen. 15 Vereine haben bereits mit dem Anbau begonnen. Bis zu 17.000 Menschen haben beim Christopher Street Day in Frankfurt für Vielfalt und Demokratie demonstriert. Die Parade verlief laut Polizei friedlich. Und im Kreis Bern-Kastel-Wittlich ist ein Oldtimer in die Mosel gerollt und versunken. Weil es ein Cabrio war, konnte sich der Fahrer aber selbst befreien. Die Ursache ist noch unklar. Mehr dazu in den Nachrichten um 13:30.
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5: Hier steht ihr aktuell am längsten. Auf der A3 Richtung Frankfurt zwischen Idstein und Rauenheim gibt es 10 Kilometer stockenden Verkehr. Plant mindestens 14 Minuten mehr Zeit ein. Auf der A7 Richtung Fulda zwischen Niederaula und Fulda Nord steht ihr auf 5 Kilometern. Ihr braucht dort mindestens 47 Minuten länger. In der Gegenrichtung Richtung Würzburg zwischen Fulda A3-Eck und Bad Brückenau-Wildflecken sind es 4 Kilometer Stau mit 20 Minuten Zeitverlust. Gute Fahrt.
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5: In Nastetten zeigt das Thermometer 20 Grad. Friedberg meldet 21 Grad, während es in Aschaffenburg 25 Grad sind. In den nächsten Stunden ist es überwiegend klar. Heute Nacht sinkt das Thermometer auf milde 15 Grad. Morgen wird es dann teils bewölkt, mit freundlichen Auflockerungen bei bis zu 25 Grad.
6: Um kurz nach zwei an eurem Montag gibt's jetzt Mucke von Jimmy Allen und Brad Paisley gemeinsam. Freedom was a highway. Wir haben Johnny Cash mit am Start, Folsom Prison Blues und natürlich noch viele, viele mehr. Auch ein bisschen New Country gibt's natürlich noch von Matt Stell, zum Beispiel Breaking in Boots dabei. Ach, und so viele Leute. Soll ich nicht einfach aufhören zu reden und wir machen die Musik an? So machen wir's. Hier sind Jimmy Allen und Brad Paisley.

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1: Hey Leute, der Sommer findet draußen statt. Ne? Im Sommer sind wir oft draußen, im Sommer sind wir abends lange draußen, wir treffen uns mit Menschen, wir sind gut drauf. Das ist das Schöne am Sommer. Aber so einen Sommerabend vielleicht mal in der eigenen Bude zu verbringen, sich ein bisschen einzukuscheln, wenn fettes Gewitter kommt, das ist auch schön, das ist auch Sommer. Ne? Und da kann man auch ruhig mal ein bisschen simple Sachen machen, sag ich mal. Vielleicht mal einen Abend vor der Glotze hängen oder mal ein Computerspiel spielen. Machen wir auch alle irgendwie. Ne? Abends mitten in der Nacht durch die verrücktesten Welten ziehen, tolle Leute im Internet kennenlernen, auch das ist in Ordnung. Oder einfach schön Musik hören und den Sommer genießen, aus dem Fenster gucken, das geht natürlich auch und das soll auch so sein. Und bei Letzterem wollen wir mithelfen. Wir suchen die Lieder, die genau in dieser Situation laufen. Wenn man vielleicht ein bisschen zu Hause sitzt und sich den Sommer gönnt, was muss dann aus dem Radio kommen? Ihr könnt es entscheiden, ihr könnt abstimmen, was sind für euch die größten Sommer-Country-Hits? Das geht bei uns in der App. Wir bauen daraus eine Playlist und machen euren Sommer 2026 so schön wie nur irgendwie möglich.

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1: Hier steht ihr aktuell am längsten. Auf der A7 Richtung Fulda gibt es zwischen Niederaula und Fulda Nord 6 Kilometer Stau. Ihr verliert dort mindestens 50 Minuten. Auf der A3 Richtung Frankfurt stockt der Verkehr zwischen Niedernhausen und Rauenheim auf 7 Kilometern. In der Gegenrichtung Richtung Würzburg stockt es zwischen Frankfurt Süd und Oberzhausen auf 3 Kilometern. Auf der A7 Richtung Kassel steht ihr zwischen Kassel Nord und dem Dreieck Kassel Süd 2 Kilometer. Ebenfalls auf der A7 Richtung Kassel gibt es zwischen Fulda Nord und Hünfeld 2 Kilometer Stau. Gute Fahrt.
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1: In Bürstadt zeigt das Thermometer gerade 23 Grad. Michelstadt meldet 19 Grad, während es in Weilburg 21 Grad sind. In den nächsten Stunden ist es überwiegend klar. Heute Nacht sinkt das Thermometer auf milde 15 Grad. Morgen wird es dann teils bewölkt, mit freundlichen Auflockerungen bei bis zu 25 Grad.
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2: Eltern bleiben immer Eltern, egal wie alt das Kind ist. Das haben meine Eltern schon immer zu mir gesagt. Und jetzt, wo ich 2 kleine Stöpsel zu Hause habe, beginne ich so langsam zu begreifen, was meine Eltern eigentlich meinen. Und auch wir wissen, obwohl wir mittlerweile vielleicht gestandene Erwachsene sind, wenn irgendwie das Missgeschick so richtig am Dampfen ist, gibt es da irgendwie einen Ort, wo wir immer hinfahren können. Wo vielleicht auch nicht unbedingt so schnell geurteilt wird, wo einfach ein bisschen Sicherheit gespendet wird. Und Ella Langley brauchte diese Sicherheit zum Start ihrer Karriere. Die hat ja wirklich einen Raketenstart hingelegt. Da kam sie überhaupt nicht mit klar. Musste dann auch erstmal 2 Wochen sich komplett aus der Öffentlichkeit zurückziehen und ist nach Hause zu den Eltern nach Alabama gefahren. Schotten dich mit Mama und Papa abends auf dem Sofa Fernsehen gucken, so muss das Leben manchmal eben auch sein. Ich finde, das macht sie wunderbar menschlich, diese tolle Frau. Hier ist sie zusammen mit ihrem Kumpel Morgan Wallen. Hier ist I Can't Love You Anymore.

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1: Endlich haben sie es getan. Cody Johnson und Luke Combs, zwei unserer Lieblings-Country-Künstler, sind schon jahrelang richtig gute Freunde. Also so privat, nicht irgendwie für die Kameras oder so, sondern die beiden hängen privat oft zusammen rum. Die waren auch schon zusammen auf Tour, der eine besucht den, dann besucht der andere wieder den anderen und so weiter, was Freunde halt so tun. Nur haben die noch nie zusammen Musik gemacht. Wieso eigentlich nicht? Naja, ist ja auch irgendwie egal, weil jetzt haben sie es getan. Jetzt gibt es endlich Musik von Cody Johnson und Luke Combs gemeinsam. Hier ist die gute Freunde-Nummer, die ist niegelnagelneu. Hier ist Shoot the Bull.

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1: Ich bin Thomas Brockt. Andy Burnham ist neuer Premierminister von Großbritannien. König Charles beauftragte den Chef der sozialdemokratischen Labour-Partei mit der Regierungsbildung.
2: Andy Burnham gilt als neue Hoffnung der Labour-Partei. Der frühere Bürgermeister von Manchester soll 2 Jahre nach dem Wahlsieg von Vorgänger Starmer die politische Wende schaffen. Auf den neuen Premier warten viele Probleme. Eine schwache Wirtschaft, Wohnungsnot, hohe Energiekosten und wachsende soziale Ungleichheit. Burnham kündigte mehr staatlichen Einfluss bei Wasser, Energie, Wohnungsbau und Nahverkehr an und versprach, die politische Macht stärker auf die Regionen zu verteilen. Eine Rückkehr Großbritanniens in die Europäische Union schließt auch Andy Burnham aus. Aus London, Philipp Detlefs.
1: Die CDU-CSU-Bundestagsfraktion wird am 29. Juli zu einer Sondersitzung zusammenkommen, um über die Nachfolge von Jens Spahn an der Fraktionsspitze zu entscheiden. Das kündigte der CDU-Vorsitzende und Bundeskanzler Merz in Abstimmung mit CSU-Chef Söder an. An einem gemeinsamen Personalvorschlag werde derzeit noch gearbeitet, hieß es. Im Gespräch sind unter anderem Kanzleramtschef Frei und Bundesinnenminister Dobrindt. Die Europäische Union verhängt 550 Millionen Euro Strafe gegen AliExpress. Gefälschte Klamotten und Spielzeug, das nicht sicher für Kinder ist. Produkte beim chinesischen Online-Händler AliExpress sind oft billig, aber nach Ansicht der EU-Kommission eben auch illegal.
3: Gefälschte T-Shirts und Schuhe, unsicheres Spielzeug oder gefährliche Kosmetika. Unter anderem solche illegalen Produkte seien wochenlang nicht vom Online-Marktplatz AliExpress genommen worden. Wie die EU-Kommission weiter mitteilte, hat der Alibaba-Konzern nicht genug getan, um die Verbraucher davor zu schützen. Das Verhalten von AliExpress sei unfair gegenüber Unternehmen, die sich an Regeln hielten. Die aus Brüssel, Michael Brandt.
1: Die Bundesregierung plant trotz der zuletzt wieder stark gestiegenen Spritpreise derzeit keine neuen Entlastungen für Autofahrer. Man habe Entlastungsmaßnahmen beendet und momentan sehe man keine neuen, sagte ein Regierungssprecher in Berlin. Er verwies auf Schwankungen des Spritpreises je nach Lage im Iran-Krieg und der Straße von Hormuz. Damit werde man noch eine Weile leben müssen. Seit Anfang Juli sind die Spritpreise stark gestiegen. Diesel etwa hat sich innerhalb von 2 Wochen um 23 Cent verteuert.
4: Hessen aktuell mit Vincent Schulz. Und in Hessen sind mittlerweile 21 Cannabis-Anbauvereine genehmigt worden. Die meisten davon gibt es in Südhessen. 15 Vereine haben bereits mit dem Anbau begonnen. Bis zu 17.000 Menschen haben beim Christopher Street Day in Frankfurt für Vielfalt und Demokratie demonstriert. Die Parade verlief laut Polizei friedlich. Und im Kreis Bern-Kastel-Wittlich ist ein Oldtimer in die Mosel gerollt und versunken. Weil es ein Cabrio war, konnte sich der Fahrer aber selbst befreien. Die Ursache ist noch unklar. Mehr dazu in den Nachrichten um 13:30.
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5: Achtung, auf der A3 Richtung Würzburg zwischen Offenbacher Kreuz und Offenbach ist eine Person auf der Fahrbahn unterwegs. In der Gegenrichtung besteht die gleiche Gefahr. Hier steht ihr aktuell am längsten. Auf der A7 Richtung Fulda gibt es zwischen Niederaula und Fulda Nord 6 Kilometer Stau. In der Gegenrichtung Richtung Kassel steht ihr zwischen Fulda Nord und Hünfeld-Schlitz auf 2 Kilometern. Auf der A3 Richtung Würzburg stockt es zwischen Frankfurter Kreuz und Offenbach auf 9 Kilometern. In der Gegenrichtung Richtung Köln steht ein kaputter Lastkraftwagen zwischen Bad Camberg und Limburg Süd auf dem Standstreifen. Auf der A6 Richtung Heilbronn stockt der Verkehr zwischen Viernheimer Kreuz und Schwetzingen-Hockenheim auf 6 Kilometern. Habt eine gute und sichere Fahrt.
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5: Bei euch in Limburg sind es aktuell 20 Grad. In Hochheim am Main messen wir 22 und Heppenheim meldet 23 Grad. In den nächsten Stunden ist es überwiegend klar. Heute Nacht sinkt das Thermometer auf milde 15 Grad. Morgen wird es dann teils bewölkt, mit freundlichen Auflockerungen bei bis zu 25 Grad.
6: Sport ist Mord, liebe Leute. Und da gibt's auch keine Ausnahme. Sport ist gefährlich. Nicht unbedingt Mord, gebe ich ja zu. Ich bin auch ein kleiner Sportfreund. Aber Sport ist gefährlich. Und zwar jeder. Ist völlig egal, was man macht. Selbst Golf ist gefährlich. Oder vielleicht ist Golf sogar ganz besonders gefährlich. Ich darf gar nicht so lachen, weil es eigentlich eine ernste Sache. Die Rede ist von Kane Brown, der einen Unfall auf dem Golfplatz hatte. Er wurde tatsächlich von einem Ball am Kopf getroffen. Also das Horrorszenario eines jeden Golfspielers wahrscheinlich. Und es war richtig übel. Der muss ins Krankenhaus mit 23 Stichen genäht werden und zog sich dabei auch eine leichte Gehirnerschütterung zu. Man fragt sich ja, hat er direkt vom Ball gelegen, als der andere geschlagen hat oder was? Aber hey, er nimmt's mit Humor, sagt, es hätte durchaus Schlimmeres passieren können. Kane Brown also wieder auf den Beinen und jetzt im Radio. Hier ist Like I Love Country Music.

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Wir sprechen über Eileen Regina Edwards, liebe Leute. Wer weiß denn, wer das ist? Eileen Regina Edwards. Ich weiß, es ist eine schwierige Frage, denn diesen Namen hat sie nicht unbedingt lange getragen. Ihre Mama hat dann nämlich irgendwann einen Mann geheiratet und der hieß Jerry Twain. Und der hat Eileen und ihre Schwestern adoptiert. Und damit ging dann auch der neue Nachname einher. Und Eileen Twain ist natürlich unsere Shania Twain, die übrigens schon mit 8 Jahren auf der Bühne stand. Und als sie damals so durch die ganzen kleinen Bars getingelt ist und ihre wunderbare Musik präsentiert hat, da wurde sie ganz oft von irgendwelchen Ankündigern als Little Miss Twain angekündigt. Und das ist unser Song des Tages heute. In dem Song geht es eben im Grunde genommen genau um diese Geschichte, als die junge Shania damals Eileen durch die Welt tourte und ständig als Little Miss Twain angekündigt wurde.

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6: 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Hey Wölfe, hier ist euer Country-Baron und ich habe jetzt drei Geschichten zu unserer Legende Dolly Parton. Dolly Parton schrieb 1973 I Will Always Love You als Abschiedslied für ihren Mentor Porter Wagoner, als sie dessen Show verlassen hatte. Die Country-Version war schon ein Hit, aber als Whitney Houston den Song 1992 für The Bodyguard gecovert hatte, wurde er weltweit berühmt. Houstons Version machte das Lied noch legendärer und zeigte, wie zeitlos Dollys Original ist. '95 startete Dolly Parton die Imagination Library, ein Programm, das kostenlose Bücher an Kinder in armen Gegenden verteilt. Was als kleines Projekt in Tennessee begonnen hatte, ist mittlerweile ein weltweiter Erfolg. Heute bekommen über 2 Millionen Kinder in den USA, Kanada und Großbritannien regelmäßig Bücher, was Dollys Engagement für Bildung unterstreicht. Jolene, Jolene, Jolene, Jolene. 1999 wurde Dolly Parton in die Country Music Hall of Fame aufgenommen. Das ist wie der Oscar der Country Musik. Ihre Aufnahme war ein riesiger Karrieremoment und würdigte ihren riesigen Einfluss auf das Genre und ihre Pionierarbeit im Country-Bereich.
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8: Hier steht ihr aktuell am längsten. Auf der A6 Richtung Heilbronn gibt es zwischen Viernheimer Kreuz und Schwetzingen-Hockenheim 13 Kilometer stockenden Verkehr. Das kostet euch mindestens 21 Minuten. Auf der A3 Richtung Würzburg staut es sich zwischen Frankfurter Kreuz und Offenbacher Kreuz auf 8 Kilometern. Hier müsst ihr mit mindestens 41 Minuten Zeitverlust rechnen. Auf der A7 Richtung Fulda steht ihr zwischen Niederaula und Fulda Nord 6 Kilometer. In der Gegenrichtung gibt es zwischen Fulda Nord und Hünfeld-Schlitz 3 Kilometer Stau. Wir wünschen euch eine gute Fahrt.
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8: In Heidelberg haben wir aktuell 23 Grad, in Bensheim ebenfalls 23 und Michelstadt meldet 21 Grad. In den nächsten Stunden ist es überwiegend klar. Heute Nacht sinkt das Thermometer auf milde 15 Grad. Morgen wird es dann teils bewölkt, mit freundlichen Auflockerungen bei bis zu 25 Grad.
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9: Mittlerweile knapp 3:30, gibt's gleich Musik von den Eagles. Hotel California geht einfach immer. Vorher aber New Country. Und zwar welchen von Dasher. Endlich hat sie neue Musik rausgehauen. Hier ist Mad About It.
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3: Wenn es so richtig heiß wird draußen, dann schläft in Deutschland jeder vierte Naki Dai. Das hat eine neue Umfrage herausgefunden, die ich heute Morgen in einer Zeitung gelesen habe, die eigentlich keine richtige Zeitung ist. Naja, aber ich habe es halt gelesen und da habe ich mich gleich gefragt, wie findet man jetzt sowas raus? Also wie kommt man zu so einer Umfrage? Ist das eine Telefonumfrage? Ruft man da einfach an und sagt, hallo, guten Tag, ich wollte mal fragen, ab wie viel Grad Sie eigentlich Naki Dai schlafen und ob ich das veröffentlichen darf? Oder, ich weiß nicht, schickt man vielleicht so den Mitarbeiter nachts durch die Nachbarschaft, der mal in die Schlafzimmerfenster reinguckt und denkt, ja, guck mal, jeder vierte war Naki Dai. Übrigens sind wir Deutschen kleine Nacktmuffel. Ja. Denn in Europa gibt es andere Länder, da schlafen mehr Menschen nackt. Zum Beispiel die Franzosen. Da haben deutlich mehr Leute gesagt, dass sie die Kleidung sofort von dannen legen, sobald der erste Sonnenstrahl das Fenster küsst. Nee, so schlimm ist es nicht. Aber genau, Österreich auch viel, viel mehr. Nur die Italiener, die schlafen lieber angezogen. Die haben in der Regel aber auch eine Klimaanlage im Schlafzimmer. Das haben sie nämlich auch bei dieser Umfrage gesagt. Also, die Deutschen brauchen keine Klimaanlage. Wir schlafen einfach Naki Dai. Und wenn es dann gar nicht mehr geht, dann stehen wir halt auf und hören Radio. So machen wir das nämlich. Natürlich Deutschlands Country Radio, The Wolf.
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1: Ich bin Thomas Brock. Die Spritpreise sind über das Wochenende erneut gestiegen. Superbenzin der Sorte E10 kostete gestern im bundesweiten Schnitt 2,15 Euro pro Liter und damit 1,1 Cent mehr als am Freitag. Diesel verteuerte sich um 1,6 Cent auf rund 2,18 Euro.
2: Bei beiden Kraftstoffen war es der 8. Anstieg in Folge. Verglichen mit dem Preis vor 2 Wochen, als sich die Lage nach dem Ende des Tankrabatts ein wenig beruhigt hatte, ist E10 aktuell fast 14 Cent teurer, Diesel sogar 23 Cent. E10 ist außerdem nur noch gut 5 Cent von seinem Allzeithoch aus dem Jahr 2022 entfernt. Wichtigster Treiber dürfte der seit Anfang des Monats kräftig gestiegene Ölpreis sein. Der ADAC sagt, sollte die Entwicklung anhalten, könnte der bisherige Höchstwert bei E10 überschritten werden. Thomas Bleski, Nachrichtenredaktion.
1: Die CDU-CSU-Bundestagsfraktion wird am 29. Juli zu einer Sondersitzung zusammenkommen, um über die Nachfolge von Jens Spahn an der Fraktionsspitze zu entscheiden. Das kündigte der CDU-Vorsitzende und Bundeskanzler Merz in Abstimmung mit CSU-Chef Söder an. An einem gemeinsamen Personalvorschlag werde derzeit noch gearbeitet, hieß es. Im Gespräch sind unter anderem Kanzleramtschef Frei und Bundesinnenminister Dobrindt. Andy Burnham ist neuer Premierminister von Großbritannien. König Charles beauftragte den Chef der sozialdemokratischen Labour-Partei mit der Regierungsbildung.
3: Andy Burnham gilt als neue Hoffnung der Labour-Partei. Der frühere Bürgermeister von Manchester soll 2 Jahre nach dem Wahlsieg von Vorgänger Starmer die politische Wende schaffen. Auf den neuen Premier warten viele Probleme. Eine schwache Wirtschaft, Wohnungsnot, hohe Energiekosten und wachsende soziale Ungleichheit. Burnham kündigte mehr staatlichen Einfluss bei Wasser, Energie, Wohnungsbau und Nahverkehr an und versprach, die politische Macht stärker auf die Regionen zu verteilen. Aus London, Philipp Detlefs.
1: In dem Waldbrandgebiet in Spanien spitzt sich die Lage weiter zu. Das seit Donnerstag nordöstlich der Hauptstadt Madrid wütende Feuer breitet sich sehr schnell aus. Inzwischen sollen schon 26.000 Hektar verbrannt sein. Das ist doppelt so viel wie noch gestern. Auch in Frankreich kämpft die Feuerwehr im Süden des Landes und auf der Mittelmeerinsel Korsika weiter gegen mehrere Brände. Im Süden und Südosten Europas wird derweil eine neue Hitzewelle erwartet.
4: Hessen aktuell mit Vincent Schulz. Und in Hessen sind mittlerweile 21 Cannabis-Anbauvereine genehmigt worden. Die meisten davon gibt es in Südhessen. 15 Vereine haben bereits mit dem Anbau begonnen. Bis zu 17.000 Menschen haben beim Christopher Street Day in Frankfurt für Vielfalt und Demokratie demonstriert. Die Parade verlief laut Polizei friedlich. Und im Kreis Bern-Kastel-Wittlich ist ein Oldtimer in die Mosel gerollt und versunken. Weil es ein Cabrio war, konnte sich der Fahrer aber selbst befreien. Die Ursache ist noch unklar. Mehr dazu in den Nachrichten um 9:30.
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5: Hier steht ihr aktuell am längsten. Auf der A3 Richtung Würzburg gibt es zwischen Kelsterbach und dem Offenbacher Kreuz 9 Kilometer Stau. Ebenfalls Richtung Würzburg steht zwischen Frankfurt Süd und dem Offenbacher Kreuz eine ungesicherte Unfallstelle auf dem rechten Fahrstreifen. Auf der A7 Richtung Fulda staut es sich zwischen Niederaula und Fulda Nord auf 6 Kilometern. In der Gegenrichtung Richtung Kassel gibt es zwischen Fulda Nord und Hünfeld 3 Kilometer Stau. Auf der A5 Richtung Darmstadt stockt der Verkehr zwischen Zeppelinheim und Weiterstadt auf 3 Kilometern. In der Gegenrichtung Richtung Frankfurt steht ihr zwischen Weiterstadt und Langenmörfelden 1 Kilometer. Habt eine gute und sichere Fahrt.
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5: In Babenhausen haben wir aktuell 22 Grad. Selters meldet 18 Grad, während es in Hofheim am Taunus 24 Grad sind. In den nächsten Stunden ist es überwiegend klar. Heute Nacht sinkt das Thermometer auf milde 15 Grad. Morgen wird es dann teils bewölkt, mit freundlichen Auflockerungen bei bis zu 25 Grad.
6: Ich weiß gar nicht so genau, liebe Country Crew, ob dieses Phänomen dass man erst seinen Nachnamen in ein Dokument einträgt und dann den Vornamen. Ist das ein deutsches Phänomen? Machen nur wir das? Also das, wo man ständig den falschen Namen in die falsche Spalte schreibt? Ne? Plötzlich steht dein Vorname beim Nachnamen drin und so weiter. Ich brauche es euch nicht erklären, ihr habt es ja selber schon 100 Mal gemacht im Leben. Ich weiß nicht, wenn das in den USA auch so ist, kann ich mir vorstellen, kriegt unser nächster Künstler regelmäßig Probleme. Denn sein Name lautet Toby Keith. Und das könnte ja auch durchaus Keith Toby sein. Also, ne, beides Vornamen. Ich weiß es nicht. Ich frage ihn mal, wenn ich ihn treffe. Wichtig ist ja vor allem, dass wir wissen, wie das Lied heißt, das wir jetzt hören. Das heißt nämlich God Love Her. Hier ist Keith Toby, hier ist Toby Keith.

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1: Meine Kinder sind gerade in dem Alter, dass die Freundebücher mitgegeben bekommen im Kindergarten. Die sind beide im Kindergarten und Freundebücher kennen wir alle noch. Hattet ihr früher auch? Muss ich nicht erklären, ne? Ich mach's trotzdem kurz. Diese Bücher, die man dann einem Freund mitgibt, da kann dann jeder eine Seite ausfüllen. Da stehen in der Regel immer ein paar Fragen zu deiner Person. Kannst du ein Foto reinkleben. Ich höre doch auf, das zu erklären, weil ich glaube, dass ihr wisst, was es ist. So, weiter im Text. Also, die kriegen immer diese Bücher mit und da ist ganz oft eine Frage in diesen Büchern: Was ist deine Lieblingsjahreszeit? Und da sagen meine Kinder, und da freue ich mich sehr drüber, Sommer. Und dann fragen wir auch, warum ist der Sommer deine Lieblingsjahreszeit? Und dann sagen sie immer, weil wir da so oft so schöne Sachen draußen machen. Dann kriegen Mama und Papa gleich ein bisschen Augenpipi, aber reißen sich zusammen. Und das sehe ich genauso. Der Sommer ist nämlich die Jahreszeit, die man gar nicht so als großes Ganzes irgendwie begreifen kann. Der Sommer ist auch eine Jahreszeit, der aus vielen kleinteiligen, tollen Momenten besteht. Jetzt am Wochenende haben wir im Garten Lagerfeuer mit Stockbrot und Marshmallows gemacht. Die ganzen Nachbarskinder eingeladen. Stockbrot war am Ende noch zu 100% da, Marshmallows waren alle. Brauche ich euch auch nicht sagen. Es sind diese kleinen Momente, die den Sommer so schön machen. Und am schönsten werden sie, wenn noch die richtige Musik dazu läuft. Und deswegen fragen wir von The Wolf euch gerade bei uns in der App, welche Musik muss denn bei so einem schönen kleinen Sommermoment laufen? Wir suchen die Sommer-Country-Hits des Jahres und fragen euch, bitte stimmt ab bei uns in der App, welche Country-Nummer muss für euch unbedingt im Sommer laufen?

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6: 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Und jetzt schauen wir auf die Top 3 Country-Songs aus dem Jahr 1988.
0: Platz 3.
6: Los geht's mit Restless Heart, Wheels.
0: Platz 2.
6: Und da landet Keith Woodley mit When You Say Nothing At All.
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0: Platz 1.
6: Hier haben wir Fairground Attraction mit Perfect. Der Song, der wurde übrigens auch ein Jahr später noch als britische Single des Jahres ausgezeichnet.
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12: Mit Vincent Schulz. Und in Hessen gibt es inzwischen 21 genehmigte Cannabis-Anbauvereine. Die meisten davon befinden sich in Südhessen. 12 Vereine wurden im Regierungsbezirk Darmstadt zugelassen, 6 im Bezirk Gießen und 3 im Bezirk Kassel. 15 Vereine haben bereits mit der Produktion begonnen. Die meisten haben nach Angaben der Landesregierung rund 100 Mitglieder. Nur 2 Vereine kommen auf mehr als 300. Erlaubt sind höchstens 500 Mitglieder pro Verein. Das angebaute Cannabis darf ausschließlich an die eigenen Mitglieder für deren Eigenkonsum abgegeben werden. Ob die Vereine den illegalen Handel bereits verringert haben, ist laut Innenministerium nicht bekannt. Der Schwarzmarkt besteht demnach weiter. Bis zu 17.000 Menschen haben am Samstag beim Christopher Street Day in Frankfurt demonstriert. Die Parade verlief laut Polizei ohne Zwischenfälle. Überschattet wurde der CSD allerdings von 2 queerfeindlichen Angriffen in der Nacht vor der Parade. Hessens Innenminister Roman Posek verurteilte die Übergriffe. Ein Oldtimer ist im Kreis Bernkastel-Wittlich in die Mosel gerollt und dort versunken. Der Fahrer hatte dabei Glück im Unglück. Weil es sich um ein Cabrio handelt, konnte er sich selbst aus dem Auto befreien. Taucher sicherten den versunkenen Oldtimer, danach zog die Feuerwehr das Cabrio aus der Mosel. Und in der Frankfurter Innenstadt haben am Samstag rund 200 bis 250 Menschen an einer pro-palästinensischen Demonstration teilgenommen. Damit kamen weniger Teilnehmer als erwartet. Laut Polizei verlief die Veranstaltung ohne Zwischenfälle.
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13: Hier steht ihr aktuell am längsten. Auf der A3 Richtung Würzburg gibt es zwischen Kelsterbach und dem Offenbacher Kreuz 9 Kilometer Stau. Im weiteren Verlauf zwischen Frankfurt Süd und dem Offenbacher Kreuz steht eine ungesicherte Unfallstelle auf dem rechten Fahrstreifen. Auf der A7 Richtung Fulda staut es sich zwischen Niederauler und Fulda Nord auf 7 Kilometern. In der Gegenrichtung Richtung Kassel stockt der Verkehr zwischen Fulda Nord und Hünfeld-Schlitz auf 3 Kilometern. Auf der A661 Richtung Darmstadt gibt es zwischen dem Bad Homburger Kreuz und Frankfurt-Eckenheim 3 Kilometer Stau. Wir wünschen euch eine gute Fahrt.
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13: In Hofheim am Taunus zeigt das Thermometer aktuell 23 Grad. Wetzlar meldet 20 Grad, während es in Bensheim mit 24 Grad etwas wärmer ist. In der Nacht sinkt das Thermometer auf milde 14 Grad. So wird das Wetter morgen. Es erwartet euch ein Tag mit teils bewölkten Abschnitten und sonnigen Phasen. Bei anfangs 14 Grad, im Laufe des Tages steigt das Thermometer auf angenehme 24 Grad an.
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10: Unterwegs in Richtung Montagabend. Der Nachmittag neigt sich so langsam dem Ende zu. Der Abend stellt sich ein und die Mucke bleibt einfach geil. Mit Deutschlands Country Radio The Wolf und jetzt mit Casey Musgraves und Dry Spell. Außerdem für euch noch in dieser halben Stunde am Start neue Musik von Brad Paisley und Miranda Lambert. Somebody Else's Arms stelle ich euch gleich in aller Ruhe vor. Jetzt erstmal die liebe Casey.

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1: Wir in Deutschland haben den großen Vorteil, dass wir englische Musik hören können, ohne genau auf den Text zu achten. Das liegt natürlich an der Sprachbarriere, die, ich weiß, die meisten von uns mittlerweile überwunden haben. Und selbstverständlich sind, schätze ich mal, alle mittlerweile in der Lage, so einen englischen Text zumindest mal sinngemäß irgendwie nebenher im Kopf zu übersetzen. Aber manchmal wollen wir das auch gar nicht. Oder ich will das manchmal auch nicht. Ich bin auch manchmal froh, Musik einfach nur aufgrund der Melodie zu genießen. Das können natürlich Leute, die Englisch als Muttersprache haben, nicht. Die müssen sich irgendeine andere Mucke suchen, um das zu machen. Und bei der jetzt folgenden Nummer lade ich sogar fast dazu ein, das zu tun. Denn der Text geht mir persönlich extrem nah. Es geht um die ganz, ganz neue Nummer von Brad Paisley und Miranda Lambert. Die haben endlich zusammen Musik gemacht und dieses Lied heißt Someone Else's Arm. Brad Paisley singt, also die beiden sind in einer Beziehung in dem Lied, so muss man sich das vorstellen. Brad singt den Mann, sie singt die Frau und der Mann hat eine Affäre und wünscht sich aber ganz, ganz doll, dass seine Frau ihm treu ist und bloß nicht in den Armen eines anderen liegt. Das ist der erste Teil des Liedes. Danach singt Miranda, die Frau in dieser Beziehung, auch sie hat eine Affäre und wünscht sich aber ganz, ganz doll, dass der Partner ihr treu ist. Und genau um diesen Clou geht es in Someone Else's Arms. Hier ist die Nummer.

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1: Ich bin Thomas Brock. Wer folgt auf Jens Spahn an der Unionsfraktionsspitze? Das will die Bundestagsfraktion Mitte kommender Woche in einer Sondersitzung entscheiden.
2: CDU-Chef Merz hatte schon klargemacht, dass er den Posten schnell neu besetzen will. Bei den Spekulationen über die Nachfolge wird am häufigsten Kanzleramt Chef Frey genannt. Aber auch etwa CDU-Generalsekretär Linnemann oder Innenminister Dobrindt sind im Gespräch. Gut möglich, dass dann auch das Kabinett umgebildet wird. Vergangene Woche hatten Spahn und sein Ehemann bekannt gegeben, dass sie Eltern eines Sohnes geworden sind, mit Hilfe einer Leihmutter in den USA. Damit umgingen sie ein in Deutschland geltendes Verbot, das Spahn aber in der CDU mitgetragen hat. Am Samstag beugte er sich dann dem Druck und gab seinen Rücktritt bekannt. Ursula Winkler, Nachrichtenredaktion.
1: Der neue britische Premier Burnham hat die größten Veränderungen der letzten 40 Jahre angekündigt. Wir werden diesen Moment zu einem Wendepunkt für Großbritannien machen, sagte Burnham in der Downing Street, nachdem er von König Charles mit der Regierungsbildung beauftragt worden war. Als erstes werde er eine Anweisung erteilen, um die Obdachlosigkeit auf den Straßen im Land zu beenden. Burnham ist der Chef der sozialdemokratischen Labour-Partei. Der Ex-Bürgermeister von Manchester folgt seinem Parteikollegen Starmer, der im Juni seinen Rücktritt angekündigt hatte. Die Spritpreise sind über das Wochenende erneut gestiegen. Superbenzin der Sorte E10 kostete gestern im bundesweiten Schnitt 2,15 Euro pro Liter und damit 1,1 Cent mehr als am Freitag. Diesel verteuerte sich um 1,6 Cent auf rund 2,18 Euro.
3: Bei beiden Kraftstoffen war es der 8. Anstieg in Folge. Verglichen mit dem Preis vor 2 Wochen, als sich die Lage nach dem Ende des Tankrabatts ein wenig beruhigt hatte, ist E10 aktuell fast 14 Cent teurer, Diesel sogar 23 Cent. E10 ist außerdem nur noch gut 5 Cent von seinem Allzeithoch aus dem Jahr 2022 entfernt. Wichtigster Treiber dürfte der seit Anfang des Monats kräftig gestiegene Ölpreis sein. Thomas Leski, Nachrichtenredaktion.
1: In dem Waldbrandgebiet in Spanien spitzt sich die Lage weiter zu. Das seit Donnerstag nordöstlich der Hauptstadt Madrid wütende Feuer breitet sich sehr schnell aus. Inzwischen sollen schon 26.000 Hektar verbrannt sein. Das ist doppelt so viel wie noch gestern. Auch in Frankreich kämpft die Feuerwehr im Süden des Landes und auf der Mittelmeerinsel Korsika weiter gegen mehrere Brände.
4: Hessen aktuell mit Vincent Schulz. Und in Hessen sind mittlerweile 21 Cannabis-Anbauvereine genehmigt worden. Die meisten davon gibt es in Südhessen. 15 Vereine haben bereits mit dem Anbau begonnen. Bis zu 17.000 Menschen haben beim Christopher Street Day in Frankfurt für Vielfalt und Demokratie demonstriert. Die Parade verlief laut Polizei friedlich. Und im Kreis Bern-Kastel-Wittlich ist ein Oldtimer in die Mosel gerollt und versunken. Weil es ein Cabrio war, konnte sich der Fahrer aber selbst befreien. Die Ursache ist noch unklar. Mehr dazu in den Nachrichten um 9:30.
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5: Hier steht ihr aktuell am längsten. Auf der A3 Richtung Würzburg gibt es zwischen Kelsterbach und Oberzhausen 8 Kilometer Stau. Ihr verliert dort mindestens 30 Minuten. Auf der A7 Richtung Fulda staut es sich zwischen Niederaula und Fulda Nord auf 6 Kilometern. Dort müsst ihr mit mindestens einer Stunde Verzögerung rechnen. Auf der A661 Richtung Darmstadt bildet sich zwischen dem Bad Homburger Kreuz und Frankfurt-Eckenheim ein 4 Kilometer langer Stau. Der Zeitverlust beträgt mindestens 15 Minuten. Gute Fahrt.
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5: In Limburg zeigt das Thermometer 20 Grad, Frankfurt meldet 22 Grad und in Hofheim am Taunus sind es 23 Grad. In der Nacht sinkt das Thermometer auf milde 14 Grad. So wird das Wetter morgen. Es erwartet euch ein Tag mit teils bewölkten Abschnitten und sonnigen Phasen. Bei anfangs 14 Grad, im Laufe des Tages steigt das Thermometer auf angenehme 24 Grad an.
6: Und rein geht's in die finale Stunde hier bei Deutschlands Country Radio The Wolf. Ich bin Philipp Stammer, freue mich mit euch durch den Nachmittag zu düsen. Jetzt werden wir allerdings an die Hand genommen und zwar von Luke Bryan. Der sagt Country Girl, Shake It For Me. Gleich noch mit dabei Bob Dylan und neue Musik von Riley Green, Think As You Drunk. Ich freue mich drauf, hier ist Luke Bryan.

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Um kurz nach fünf war das Musik von Riley Green, Think As You Drunk, aus diesem Jahr. Und es gibt noch mehr New Country von mehr großartigen jungen New Country-Künstlern. Und Shaboozey und Miles Smith sind definitiv junge Country-Künstler. Und hier kommt ihr Lied aus dem letzten Jahr. Hier ist Blink Twice.

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9: Wir blicken jetzt auf die Top 3 Country-Songs aus dem Jahr 1989.
0: Platz 3.
9: Shenandoah, Two Dozen Roses.
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0: Platz 2.
9: Wir landen Alabama mit Southern Star.
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0: Platz 1.
9: Clint Black, Nobody's Home, sein dritter Nummer 1 Hit in Folge in den Billboard Hot Country Single and Track Charts.
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12: Mit Vincent Schulz. Und in Hessen gibt es inzwischen 21 genehmigte Cannabis-Anbauvereine. Die meisten davon befinden sich in Südhessen. 12 Vereine wurden im Regierungsbezirk Darmstadt zugelassen, 6 im Bezirk Gießen und 3 im Bezirk Kassel. 15 Vereine haben bereits mit der Produktion begonnen. Die meisten haben nach Angaben der Landesregierung rund 100 Mitglieder. Nur 2 Vereine kommen auf mehr als 300. Erlaubt sind höchstens 500 Mitglieder pro Verein. Das angebaute Cannabis darf ausschließlich an die eigenen Mitglieder für deren Eigenkonsum abgegeben werden. Ob die Vereine den illegalen Handel bereits verringert haben, ist laut Innenministerium nicht bekannt. Der Schwarzmarkt besteht demnach weiter. Bis zu 17.000 Menschen haben am Samstag beim Christopher Street Day in Frankfurt demonstriert. Die Parade verlief laut Polizei ohne Zwischenfälle. Überschattet wurde der CSD allerdings von 2 queerfeindlichen Angriffen in der Nacht vor der Parade. Hessens Innenminister Roman Posek verurteilte die Übergriffe. Ein Oldtimer ist im Kreis Bernkastel-Wittlich in die Mosel gerollt und dort versunken. Der Fahrer hatte dabei Glück im Unglück. Weil es sich um ein Cabrio handelt, konnte er sich selbst aus dem Auto befreien. Taucher sicherten den versunkenen Oldtimer, danach zog die Feuerwehr das Cabrio aus der Mosel. Und in der Frankfurter Innenstadt haben am Samstag rund 200 bis 250 Menschen an einer pro-palästinensischen Demonstration teilgenommen. Damit kamen weniger Teilnehmer als erwartet. Laut Polizei verlief die Veranstaltung ohne Zwischenfälle.
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13: Hier steht ihr aktuell am längsten. Auf der A7 Richtung Fulda gibt es zwischen Niederaula und Fulda Nord 6 Kilometer Stau. Auf der A3 Richtung Würzburg stockt der Verkehr zwischen dem Frankfurter Kreuz und Offenbach auf 7 Kilometern. Ebenfalls auf der A3 Richtung Würzburg stockt es zwischen Oberzhausen und Hanau auf 3 Kilometern. Gute Fahrt.
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13: In Idstein zeigt das Thermometer 20 Grad. Nahstetten meldet 18 Grad, während es in Pfungstadt 23 Grad sind. In der Nacht sinkt das Thermometer auf milde 14 Grad. So wird das Wetter morgen. Es erwartet euch ein Tag mit teils bewölkten Abschnitten und sonnigen Phasen. Bei anfangs 14 Grad, im Laufe des Tages steigt das Thermometer auf angenehme 24 Grad an.
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14: Liebe Country Crew, wir kommen zu einer Geschichte, die habe ich heute so im Grunde genommen genauso schon einmal erzählt, aber über einen anderen Menschen. Vorhin habe ich sie über Ella Langley erzählt, jetzt kann ich im Grunde genommen das Gleiche über Dasher sagen. Denn Auch Dasha hatte zu Beginn ihrer Karriere massive psychische Probleme. Das hat sie jetzt gesagt. Diese Umwandlung von normalsterbliche private Person, vielleicht mit 9-to-5-Job, hin zu Megastar, der nur noch im Tourbus lebt, ich stelle mir das auch sehr, sehr schwer vor. Und genau das hat Dasha eben erzählt, dass sie am Anfang, gerade als Austin so durch die Decke ging, psychisch völlig fertig war und sich auch erstmal abgekapselt hat. Und das gleiche haben wir vorhin über Ella Langley auch festgestellt. Die ist ja damals dann nach Hause zu ihren Eltern gefahren. Dasha hat alleine durchgezogen, natürlich mit Friends and Family an der Seite, aber es ist ein wiederkehrendes Muster offensichtlich. Schön, dass die beiden Damen es geschafft haben, sich aus dieser Zwangslage zu befreien und weiter großartige Mucke machen. Hier ist Dasha, hier ist Austin Boots Stop Working.

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3: Liebe Country Crew, ich wünsche euch noch einen schönen Montagabend. Ich verabschiede mich so langsam aus diesem Studio, lasst dieses Mikrofon mal ein bisschen in Ruhe und wenn ich es könnte, könnte ich es auch abbauen, weil wir brauchen es heute nicht mehr. Ab 18 Uhr wird hier Moderation gecancelt und dann gibt's nur noch Mucke. Dann beginnt wieder der The Wolf Sundowner, das gibt's immer jeden Tag und zwar von 18 bis 24 Uhr. Das haben wir mal so grob als die Zeit eingepeilt, wo ihr Feierabend macht. Hoffentlich eher 18 statt 24 Uhr. Aber wir spielen dann einfach nur noch Mucke, damit ihr so richtig schön aus eurem Tag rauskommt. Vielleicht ja sogar ein bisschen Vorfreude auf den nächsten Tag entwickeln könnt. Das wünsche ich euch. Ich freue mich natürlich, wenn wir uns morgen wieder hören. Mein Name ist Philipp Stammer. Macht es gut. Bis dahin. Ciao.

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1: Ich bin Thomas Sprockt. Andy Burnham ist neuer Premierminister von Großbritannien. König Charles beauftragte den Chef der sozialdemokratischen Labour-Partei mit der Regierungsbildung.
2: Andy Burnham gilt als neue Hoffnung der Labour-Partei. Der frühere Bürgermeister von Manchester soll 2 Jahre nach dem Wahlsieg von Vorgänger Starmer die politische Wende schaffen. Auf den neuen Premier warten viele Probleme. Eine schwache Wirtschaft, Wohnungsnot, hohe Energiekosten und wachsende soziale Ungleichheit. Burnham kündigte mehr staatlichen Einfluss bei Wasser, Energie, Wohnungsbau und Nahverkehr an und versprach, die politische Macht stärker auf die Regionen zu verteilen. Eine Rückkehr Großbritanniens in die Europäische Union schließt auch Andy Burnham aus. Aus London, Philipp Detlefs.
1: Die CDU-CSU-Bundestagsfraktion wird am 29. Juli zu einer Sondersitzung zusammenkommen, um über die Nachfolge von Jens Spahn an der Fraktionsspitze zu entscheiden. Das kündigte der CDU-Vorsitzende und Bundeskanzler Merz in Abstimmung mit CSU-Chef Söder an. An einem gemeinsamen Personalvorschlag werde derzeit noch gearbeitet, hieß es. Im Gespräch sind unter anderem Kanzleramtschef Frei und Bundesinnenminister Dobrindt. Die Europäische Union verhängt 550 Millionen Euro Strafe gegen AliExpress. Gefälschte Klamotten und Spielzeug, das nicht sicher für Kinder ist. Produkte beim chinesischen Online-Händler AliExpress sind oft billig, aber nach Ansicht der EU-Kommission eben auch illegal.
3: Gefälschte T-Shirts und Schuhe, unsicheres Spielzeug oder gefährliche Kosmetika. Unter anderem solche illegalen Produkte seien wochenlang nicht vom Online-Marktplatz AliExpress genommen worden. Wie die EU-Kommission weiter mitteilte, hat der Alibaba-Konzern nicht genug getan, um die Verbraucher davor zu schützen. Das Verhalten von AliExpress sei unfair gegenüber Unternehmen, die sich an Regeln hielten. Aus Brüssel, Michael Brandt.
1: Die Bundesregierung plant trotz der zuletzt wieder stark gestiegenen Spritpreise derzeit keine neuen Entlastungen für Autofahrer. Man habe Entlastungsmaßnahmen beendet und momentan sehe man keine neuen, sagte ein Regierungssprecher in Berlin. Er verwies auf Schwankungen des Spritpreises je nach Lage im Iran-Krieg und der Straße von Hormuz. Damit werde man noch eine Weile leben müssen. Seit Anfang Juli sind die Spritpreise stark gestiegen. Diesel etwa hat sich innerhalb von 2 Wochen um 23 Cent verteuert.
4: Hessen aktuell mit Vincent Schulz. Und in Hessen sind mittlerweile 21 Cannabis-Anbauvereine genehmigt worden. Die meisten davon gibt es in Südhessen. 15 Vereine haben bereits mit dem Anbau begonnen. Bis zu 17.000 Menschen haben beim Christopher Street Day in Frankfurt für Vielfalt und Demokratie demonstriert. Die Parade verlief laut Polizei friedlich. Und im Kreis Bern-Kastel-Wittlich ist ein Oldtimer in die Mosel gerollt und versunken. Weil es ein Cabrio war, konnte sich der Fahrer aber selbst befreien. Die Ursache ist noch unklar. Mehr dazu in den Nachrichten um 13:30.
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5: Hier steht ihr aktuell am längsten. Auf der A7 Richtung Fulda gibt es zwischen Niederaula und Fulda Nord 6 Kilometer Stau. Rechnet mit etwa 50 Minuten Zeitverlust. Auf der A3 Richtung Würzburg stockt es zwischen Oberzhausen und Hanau auf 3 Kilometern. Ebenfalls Richtung Würzburg ist der Verkehr zwischen dem Seligenstädter Dreieck und Stockstadt dicht. Auf der A661 Richtung Darmstadt steht ihr zwischen dem Bad Homburger Kreuz und Frankfurt-Eckenheim auf 1 Kilometer. Rechnet mit etwa 3 Minuten Zeitverlust. Gute Fahrt.
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5: In Hanau zeigt das Thermometer 21 Grad. Genauso warm ist es in Höchst im Odenwald. In Gelnhausen messen wir 19 Grad. In der Nacht sinkt das Thermometer auf milde 14 Grad. So wird das Wetter morgen. Es erwartet euch ein Tag mit teils bewölkten Abschnitten und sonnigen Phasen. Bei anfangs 14 Grad, im Laufe des Tages steigt das Thermometer auf angenehme 24 Grad an.
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1: Mit Vincent Schulz. Und in Hessen gibt es inzwischen 21 genehmigte Cannabis-Anbauvereine. Die meisten davon befinden sich in Südhessen. 12 Vereine wurden im Regierungsbezirk Darmstadt zugelassen, 6 im Bezirk Gießen und 3 im Bezirk Kassel. 15 Vereine haben bereits mit der Produktion begonnen. Die meisten haben nach Angaben der Landesregierung rund 100 Mitglieder. Nur 2 Vereine kommen auf mehr als 300. Erlaubt sind höchstens 500 Mitglieder pro Verein. Das angebaute Cannabis darf ausschließlich an die eigenen Mitglieder für deren Eigenkonsum abgegeben werden. Ob die Vereine den illegalen Handel bereits verringert haben, ist laut Innenministerium nicht bekannt. Der Schwarzmarkt besteht demnach weiter. Bis zu 17.000 Menschen haben am Samstag beim Christopher Street Day in Frankfurt demonstriert. Die Parade verlief laut Polizei ohne Zwischenfälle. Überschattet wurde der CSD allerdings von 2 queerfeindlichen Angriffen in der Nacht vor der Parade. Hessens Innenminister Roman Possek verurteilte die Übergriffe. Ein Oldtimer ist im Kreis Bernkastel-Wittlich in die Mosel gerollt und dort versunken. Der Fahrer hatte dabei Glück im Unglück. Weil es sich um ein Cabrio handelt, konnte er sich selbst aus dem Auto befreien. Taucher sicherten den versunkenen Oldtimer, danach zog die Feuerwehr das Cabrio aus der Mosel. Und in der Frankfurter Innenstadt haben am Samstag rund 200 bis 250 Menschen an einer pro-palästinensischen Demonstration teilgenommen. Damit kamen weniger Teilnehmer als erwartet. Laut Polizei verlief die Veranstaltung ohne Zwischenfälle.
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2: Hier steht ihr aktuell am längsten. Auf der A7 Richtung Fulda zwischen Niederaula und Fulda Nord gibt es 6 Kilometer Stau. Rechnet mit etwa 30 Minuten Zeitverlust. Auf der A3 Richtung Würzburg stockt der Verkehr zwischen Obertshausen und Hanau auf 1 Kilometer. Ihr verliert dort etwa 2 Minuten. Gute Fahrt.
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2: In Hochheim am Main sind es aktuell 22 Grad, in Frankfurt ebenfalls 22 und auch in Pfungstadt messen wir 22 Grad. In der Nacht sinkt das Thermometer auf milde 14 Grad. So wird das Wetter morgen. Es erwartet euch ein Tag mit teils bewölkten Abschnitten und sonnigen Phasen. Bei anfangs 14 Grad, im Laufe des Tages steigt das Thermometer auf angenehme 24 Grad an.
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1: Ich bin Thomas Brock. Wer folgt auf Jens Spahn an der Unionsfraktionsspitze? Das will die Bundestagsfraktion Mitte kommender Woche in einer Sondersitzung entscheiden.
2: CDU-Chef Merz hatte schon klargemacht, dass er den Posten schnell neu besetzen will. Bei den Spekulationen über die Nachfolge wird am häufigsten Kanzleramt Chef Frey genannt. Aber auch etwa CDU-Generalsekretär Linnemann oder Innenminister Dobrindt sind im Gespräch. Gut möglich, dass dann auch das Kabinett umgebildet wird. Vergangene Woche hatten Spahn und sein Ehemann bekannt gegeben, dass sie Eltern eines Sohnes geworden sind, mit Hilfe einer Leihmutter in den USA. Damit umgingen sie ein in Deutschland geltendes Verbot, das Spahn aber in der CDU mitgetragen hat. Am Samstag beugte er sich dann dem Druck und gab seinen Rücktritt bekannt. Ursula Winkler, Nachrichtenredaktion.
1: Der neue britische Premier Burnham hat die größten Veränderungen der letzten 40 Jahre angekündigt. Wir werden diesen Moment zu einem Wendepunkt für Großbritannien machen, sagte Burnham in der Downing Street, nachdem er von König Charles mit der Regierungsbildung beauftragt worden war. Als erstes werde er eine Anweisung erteilen, um die Obdachlosigkeit auf den Straßen im Land zu beenden. Burnham ist der Chef der sozialdemokratischen Labour-Partei. Der Ex-Bürgermeister von Manchester folgt seinem Parteikollegen Starmer, der im Juni seinen Rücktritt angekündigt hatte. Die Spritpreise sind über das Wochenende erneut gestiegen. Superbenzin der Sorte E10 kostete gestern im bundesweiten Schnitt 2,15 Euro pro Liter und damit 1,1 Cent mehr als am Freitag. Diesel verteuerte sich um 1,6 Cent auf rund 2,18 Euro.
3: Bei beiden Kraftstoffen war es der 8. Anstieg in Folge. Verglichen mit dem Preis vor 2 Wochen, als sich die Lage nach dem Ende des Tankrabatts ein wenig beruhigt hatte, ist E10 aktuell fast 14 Cent teurer, Diesel sogar 23 Cent. E10 ist außerdem nur noch gut 5 Cent von seinem Allzeithoch aus dem Jahr 2022 entfernt. Wichtigster Treiber dürfte der seit Anfang des Monats kräftig gestiegene Ölpreis sein. Thomas Bleskin, Nachrichtenredaktion.
1: Die englische Fußballlegende Kevin Keegan ist tot. Der frühere HSV-Profi starb im Alter von 75 Jahren an den Folgen seiner Krebserkrankung. Keegan spielte von 1977 bis 1980 für den Hamburger SV und wurde 1979 mit dem Club Deutscher Meister. Außerdem war er lange beim FC Liverpool und später auch bei Newcastle United erfolgreich.
4: Hessen aktuell mit Vincent Schulz. Und in Hessen sind mittlerweile 21 Cannabis-Anbauvereine genehmigt worden. Die meisten davon gibt es in Südhessen. 15 Vereine haben bereits mit dem Anbau begonnen. Bis zu 17.000 Menschen haben beim Christopher Street Day in Frankfurt für Vielfalt und Demokratie demonstriert. Die Parade verlief laut Polizei friedlich. Und im Kreis Bern-Kastel-Wittlich ist ein Oldtimer in die Mosel gerollt und versunken. Weil es ein Cabrio war, konnte sich der Fahrer aber selbst befreien. Die Ursache ist noch unklar. Mehr dazu in den Nachrichten um 9:30.
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5: Achtung, auf der A7 zwischen Kirchheimer Dreieck und Bad Hersfeld West, euch kommt ein Falschfahrer entgegen. Bitte nicht überholen und auf beiden Spuren vorsichtig sein. Hier müsst ihr aktuell am meisten Zeit einplanen. Auf der A7 Richtung Fulda gibt es zwischen Niederaula und Fulda Nord 4 Kilometer Stau. Ihr verliert dort mindestens 18 Minuten. Auf der A44 Richtung Kassel liegt zwischen Warburg und Bräuna ein Fahrzeugteil auf der Fahrbahn. Fahrt dort bitte vorsichtig. Habt eine gute und sichere Fahrt.
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5: Bei euch in Idstein sind es aktuell 20 Grad. In Montabaur messen wir 19 Grad, während Heidelberg 23 Grad meldet. In der Nacht sinkt das Thermometer auf milde 14 Grad. So wird das Wetter morgen. Es erwartet euch ein Tag mit teils bewölkten Abschnitten und sonnigen Phasen. Bei anfangs 14 Grad, im Laufe des Tages steigt das Thermometer auf angenehme 24 Grad an.
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10: Mit Vincent Schulz. Und in Hessen gibt es inzwischen 21 genehmigte Cannabis-Anbauvereine. Die meisten davon befinden sich in Südhessen. 12 Vereine wurden im Regierungsbezirk Darmstadt zugelassen, 6 im Bezirk Gießen und 3 im Bezirk Kassel. 15 Vereine haben bereits mit der Produktion begonnen. Die meisten haben nach Angaben der Landesregierung rund 100 Mitglieder. Nur 2 Vereine kommen auf mehr als 300. Erlaubt sind höchstens 500 Mitglieder pro Verein. Das angebaute Cannabis darf ausschließlich an die eigenen Mitglieder für deren Eigenkonsum abgegeben werden. Ob die Vereine den illegalen Handel bereits verringert haben, ist laut Innenministerium nicht bekannt. Der Schwarzmarkt besteht demnach weiter. Bis zu 17.000 Menschen haben am Samstag beim Christopher Street Day in Frankfurt demonstriert. Die Parade verlief laut Polizei ohne Zwischenfälle. Überschattet wurde der CSD allerdings von 2 queerfeindlichen Angriffen in der Nacht vor der Parade. Hessens Innenminister Roman Possek verurteilte die Übergriffe. Ein Oldtimer ist im Kreis Bernkastel-Wittlich in die Mosel gerollt und dort versunken. Der Fahrer hatte dabei Glück im Unglück. Weil es sich um ein Cabrio handelt, konnte er sich selbst aus dem Auto befreien. Taucher sicherten den versunkenen Oldtimer, danach zog die Feuerwehr das Cabrio aus der Mosel. Und in der Frankfurter Innenstadt haben am Samstag rund 200 bis 250 Menschen an einer pro-palästinensischen Demonstration teilgenommen. Damit kamen weniger Teilnehmer als erwartet. Laut Polizei verlief die Veranstaltung ohne Zwischenfälle.
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11: Hier müsst ihr aktuell am meisten Zeit einplanen. Auf der A60 Richtung Rüsselsheim stockt der Verkehr zwischen Bischofsheim und Rüsselsheim-Königstetten auf 3 Kilometern. Auf der A4 Richtung Kirchheimer Dreieck liegen zwischen Friedewald und Bad Hersfeld Gegenstände auf der Fahrbahn. Ebenfalls auf der A5 Richtung Darmstadt zwischen Bensheim und Zwingenberg, dort behindert ein Metallteil die Fahrbahn. Gute Fahrt!
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11: Bei euch in Frankfurt sind es aktuell 23 Grad, in Heidelberg messen wir 22 und Bad Nauheim meldet 20 Grad. In der Nacht sinkt das Thermometer auf milde 14 Grad. So wird das Wetter morgen. Es erwartet euch ein Tag mit teils bewölkten Abschnitten und sonnigen Phasen. Bei anfangs 14 Grad, im Laufe des Tages steigt das Thermometer auf angenehme 24 Grad an.
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1: Ich bin Thomas Brockt. Nach ihrer Rückkehr aus den USA sind Spaniens Fußball-Weltmeister von König Felipe empfangen worden. Er gratulierte dem Team im Königlichen Palast in Madrid und sprach von einem epischen Triumph einer legendären und historischen Mannschaft. Felipe war mit der königlichen Familie gestern auch im Stadion mit dabei, als die Spanier im Finale gegen Argentinien siegten. Heute Abend wird die Mannschaft noch in Madrid mit den Fans feiern. Wer folgt auf Jens Spahn an der Unionsfraktionsspitze? Das will die Bundestagsfraktion Mitte kommender Woche in einer Sondersitzung entscheiden.
2: CDU-Chef Merz hatte schon klargemacht, dass er den Posten schnell neu besetzen will. Bei den Spekulationen über die Nachfolge wird am häufigsten Kanzleramt Chef Frey genannt. Aber auch etwa CDU-Generalsekretär Linnemann oder Innenminister Dobrindt sind im Gespräch. Gut möglich, dass dann auch das Kabinett umgebildet wird. Vergangene Woche hatten Spahn und sein Ehemann bekannt gegeben, dass sie Eltern eines Sohnes geworden sind, mit Hilfe einer Leihmutter in den USA. Damit umgingen sie ein in Deutschland geltendes Verbot, das Spahn aber in der CDU mitgetragen hat. Am Samstag beugte er sich dann dem Druck und gab seinen Rücktritt bekannt. Ursula Winkler, Nachrichtenredaktion.
1: Andy Burnham ist neuer Premierminister von Großbritannien. König Charles beauftragte den Chef der sozialdemokratischen Labour-Partei mit der Regierungsbildung.
3: Andy Burnham gilt als neue Hoffnung der Labour-Partei. Der frühere Bürgermeister von Manchester soll 2 Jahre nach dem Wahlsieg von Vorgänger Starmer die politische Wende schaffen. Auf den neuen Premier warten viele Probleme. Eine schwache Wirtschaft, Wohnungsnot, hohe Energiekosten und wachsende soziale Ungleichheit. Burnham kündigte mehr staatlichen Einfluss bei Wasser, Energie, Wohnungsbau und Nahverkehr an und versprach, die politische Macht stärker auf die Regionen zu verteilen. Eine Rückkehr Großbritanniens in die Europäische Union schließt auch Andy Burnham. Aus London, Philipp Detlefs.
1: In dem Waldbrandgebiet in Spanien spitzt sich die Lage weiter zu. Das seit Donnerstag nordöstlich der Hauptstadt Madrid wütende Feuer breitet sich sehr schnell aus. Inzwischen sollen schon 26.000 Hektar verbrannt sein. Das ist doppelt so viel wie noch gestern. Auch in Frankreich kämpft die Feuerwehr im Süden des Landes und auf der Mittelmeerinsel Korsika weiter gegen mehrere Brände. Im Süden und Südosten Europas wird derweil eine neue Hitzewelle erwartet.
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4: Hier steht ihr aktuell am längsten. Auf der A3 Richtung Frankfurt, zwischen der Raststätte Medenbach West und dem Wiesbadener Kreuz, liegen ein Reifen und Personen auf der Fahrbahn. Seid dort bitte besonders vorsichtig. Auf der A7 Richtung Kassel, zwischen Bad Hersfeld West und Homberg an der Efze, liegt ein Reifen auf dem linken Fahrstreifen. Fahrt dort vorsichtig. Auf der A5 Richtung Heidelberg zwischen Bensheim und Hemsbach gibt es 1 Kilometer Stau. Ihr verliert dort mindestens 8 Minuten. Gute Fahrt.
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4: In Wiesbaden zeigt das Thermometer 21 Grad. Friedberg meldet 20 Grad, während es in Groß-Gerau 22 Grad sind. In der Nacht sinkt das Thermometer auf milde 13 Grad. So wird das Wetter morgen. Es erwartet euch ein Tag mit Sonne und Wolken bei anfangs 13 Grad. Im Laufe des Tages steigt das Thermometer auf angenehme 23 Grad an.
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1: Ich bin Thomas Brockt. Die Bundesregierung plant trotz der zuletzt wieder stark gestiegenen Spritpreise derzeit keine neuen Entlastungen für Autofahrer. Man habe Entlastungsmaßnahmen beendet und momentan sehe man keine neuen, sagte ein Regierungssprecher heute in Berlin.
2: Seit Beginn des Monats greift der Tankrabatt nicht mehr und zuletzt ist auch der Ölpreis kräftig nach oben gegangen. An den Preistafeln der Tankstellen zeigt sich das deutlich. Die Preise steigen und steigen. Der ADAC rechnet bald mit einem neuen Preisrekord bei E10, sollte sich die Lage nicht ändern. Auch der Regierungssprecher verweist bei den Preisschwankungen auf die Lage im Irankrieg. Damit werde man noch eine Weile leben müssen, sagte er. Er versicherte, die Bundesregierung werde die Entwicklung genau beobachten. Ursula Winkler, Nachrichtenredaktion.
1: Die Unions-Bundestagsfraktion wird nächste Woche Mittwoch zu einer Sondersitzung zusammenkommen, um über die Nachfolge des zurückgetretenen Jens Spahn an der Fraktionsspitze zu entscheiden. Das kündigte Bundeskanzler Merz in Abstimmung mit CSU-Chef Söder an. An einem gemeinsamen Personalvorschlag werde derzeit noch gearbeitet, hieß es. Im Gespräch sind unter anderem Kanzleramtschef Frei, CDU-Generalsekretär Linnemann und Bundesinnenminister Dobrindt. Andy Burnham ist neuer Premierminister in Großbritannien. König Charles beauftragte den Chef der sozialdemokratischen Labour-Partei mit der Regierungsbildung. Anschließend hielt Burnham in der Downing Street seine Antrittsrede.
3: Burnham versprach, die soziale Krise im Land anzugehen. Als erste große Aufgabe will er die Wohnungslosigkeit beenden. Außerdem kündigte er schnelle Hilfe gegen die hohen Lebenshaltungskosten an. Denkbar sind niedrigere Bustarife und Entlastungen bei den Energiepreisen. Wirtschaftspolitisch verspricht der neue Premier weniger Zentralismus und Privatisierung, dafür mehr regionale Machtverteilung. Dabei will er die Schuldenregeln einhalten und vorhandene Ausgaben neu gewichten. Aus London, Philipp Detlefs.
1: Nach ihrer Rückkehr aus den USA sind Spaniens Fußball-Weltmeister von König Felipe empfangen worden. Er gratulierte dem Team im Königlichen Palast in Madrid und sprach von einem epischen Triumph einer legendären und historischen Mannschaft. Felipe war mit der königlichen Familie gestern auch im Stadion mit dabei, als die Spanier im Finale gegen Argentinien siegten. Heute Abend wird die Mannschaft noch in Madrid mit den Fans feiern.
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4: Hier steht ihr aktuell am längsten. Auf der A3 Richtung Würzburg ist die Fahrbahn zwischen Seligenstädter Dreieck und Seligenstadt voll gesperrt. Die Feuerwehr ist im Einsatz und löscht einen brennenden Anhänger nach einem Unfall. In der Gegenrichtung, Richtung Frankfurt, ist die Strecke ebenfalls gesperrt. Im weiteren Verlauf Richtung Frankfurt gibt es zwischen Stockstadt und Seligenstadt 2 Kilometer Stau. Ebenfalls Richtung Würzburg staut es sich zwischen Obertshausen und Seligenstadt auf 4 Kilometern. Habt eine gute und sichere Fahrt.
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4: In Heppenheim sind es aktuell 19 Grad, in Mannheim haben wir 21 und in Selters messen wir 18 Grad. In der Nacht sinkt das Thermometer auf milde 13 Grad. So wird das Wetter morgen. Es erwartet euch ein Tag mit Sonne und Wolken bei anfangs 13 Grad. Im Laufe des Tages steigt das Thermometer auf angenehme 23 Grad an.
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1: Ich bin Tine Klimach. Wer übernimmt nach Jens Spahn die Unionsfraktionsspitze? Das soll in einer Sondersitzung in der nächsten Woche entschieden werden, wie die Deutsche Presseagentur aus Präsidiumskreisen erfuhr.
2: Aktuell wird über mehrere mögliche Spahn-Nachfolger spekuliert. Etwa Kanzleramtschef Frei wird oft genannt oder Generalsekretär Linnemann. Der Posten könnte auch erstmalig an eine Frau oder an die CSU gehen, denn auch Gesundheitsministerin Wacken und Innenminister Dobrindt sind im Gespräch. Sollte ein amtierendes Kabinettsmitglied in Spahns Fußstapfen an der Fraktionsspitze treten, wäre noch ein weiterer Umbau nötig. Dann dreht sich auch im Kabinett das Personalkarussell. Aus Berlin, Ursula Winkler.
1: Die Bundesregierung plant trotz der zuletzt wieder stark gestiegenen Spritpreise derzeit keine neuen Entlastungen für Autofahrer. Man habe Entlastungsmaßnahmen beendet und momentan sehe man keine neuen, sagte ein Regierungssprecher in Berlin. Er verwies auf Schwankungen des Spritpreises je nach Lage im Irankrieg und der Straße von Hormuz. Damit werde man noch eine Weile leben müssen. Seit Anfang Juli sind die Spritpreise stark gestiegen. Diesel etwa hat sich innerhalb von 2 Wochen um 23 Cent verteuert. In dem Waldbrandgebiet in Spanien spitzt sich die Lage weiter zu. Das nordöstlich der Hauptstadt Madrid wütende Feuer breitet sich immer weiter aus. Inzwischen sollen schon 26.000 Hektar verbrannt sein. Das ist doppelt so viel wie noch gestern. Auch in Frankreich kämpft die Feuerwehr im Süden des Landes und auf der Mittelmeerinsel Korsika weiter gegen mehrere Brände.
3: In Spanien mussten inzwischen rund 1.200 Menschen aus 30 gefährdeten Ortschaften evakuiert werden. Vor allem der starke Wind von rund 50 Kilometern pro Stunde facht die Flammen bisher immer wieder an. Hunderte Einsatzkräfte und rund 45 Löschflugzeuge sind im Einsatz und haben bisher ein Übergreifen der Flammen auf Ortschaften verhindert. Auch in Frankreich kämpft die Feuerwehr im Hinterland von Saint-Tropez gegen einen allerdings viel kleineren Brand. 4 Häuser und 15 Autos wurden zerstört. Aus Paris, Michael Evers.
1: Zum Sport. Nach ihrer Rückkehr aus den USA sind Spaniens Fußball-Weltmeister von König Felipe empfangen worden. Er gratulierte dem Team im Königlichen Palast in Madrid und sprach von einem epischen Triumph einer legendären und historischen Mannschaft. Felipe war mit der königlichen Familie gestern auch im Stadion mit dabei, als die Spanier im Finale gegen Argentinien siegten. Heute Abend wird die Mannschaft noch in Madrid mit den Fans feiern.
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4: Hier steht ihr aktuell am längsten. Auf der A3 Richtung Frankfurt, zwischen dem Seligenstädter Dreieck und Seligenstadt, staut es sich auf 3 Kilometern. Die Fahrbahn ist dort wegen eines Feuerwehreinsatzes voll gesperrt. In der Gegenrichtung, Richtung Würzburg, gibt es ebenfalls eine Vollsperrung wegen Löscharbeiten nach einem Unfall. Auf der A45 Richtung Aschaffenburg, zwischen Mainhausen und dem Seligenstädter Dreieck, 1 Kilometer Stau. Ebenfalls auf der A45 Richtung Aschaffenburg rollt der Verkehr zwischen Langselbold West und dem Hanauer Kreuz nur stockend. Habt eine gute und sichere Fahrt.
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4: In Aschaffenburg haben wir aktuell 18 Grad. Aus Darmstadt kommt ebenfalls die Meldung 18 Grad. In Friedberg sind es 17 Grad. In der Nacht sinkt das Thermometer auf milde 13 Grad. So wird das Wetter morgen. Es erwartet euch ein Tag mit Sonne und Wolken bei anfangs 13 Grad. Im Laufe des Tages steigt das Thermometer auf angenehme 23 Grad an.
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1: Ich bin Tine Klimach. Die Unionsbundestagsfraktion wird nächste Woche Mittwoch zu einer Sondersitzung zusammenkommen, um über die Nachfolge des zurückgetretenen Jens Spahn an der Fraktionsspitze zu entscheiden. Das kündigte der CDU-Vorsitzende und Bundeskanzler Friedrich Merz an. Im Gespräch sind unter anderem Kanzleramtschef Thorsten Frey, CDU-Generalsekretär Carsten Lindemann und Bundesinnenminister Alexander Dobrindt. Wohnen zur Miete ist in Deutschland deutlich teurer geworden. Nach Angaben des Instituts der deutschen Wirtschaft Köln lagen die Angebotsmieten im zweiten Quartal bundesweit 4% über dem Vorjahreszeitraum.
2: Vor allem in vielen Großstädten haben die Mieten kräftig zugelegt. Gleichzeitig ist dort das Mietangebot deutlich geschrumpft. Begründung des IW: Viele Menschen bleiben in ihren Wohnungen, weil sie ältere Mietverträge mit günstigen Mieten nicht aufgeben wollen. Anders sieht es beim Kauf von Immobilien aus. Die Preise legten bundesweit nur moderat zu. Gleichzeitig gibt es deutlich mehr Angebote. Das sei vor allem eine Folge der gesunkenen Nachfrage und längerer Vermarktungszeiten, heißt es. David Riemer, Nachrichtenredaktion.
1: Andy Burnham ist neuer Premierminister des Vereinigten Königreichs. König Charles beauftragte den Chef der sozialdemokratischen Labour-Partei mit der Regierungsbildung. Anschließend hielt Burnham in der Downing Street seine Antrittsrede und verkündete seinen 10-Jahres-Plan.
3: Burnham versprach, die soziale Krise im Land anzugehen. Als erste große Aufgabe will er die Wohnungslosigkeit beenden. Außerdem kündigte er schnelle Hilfe gegen die hohen Lebenshaltungskosten an. Denkbar sind niedrigere Bustarife und Entlastungen bei den Energiepreisen. Wirtschaftspolitisch verspricht der neue Premier weniger Zentralismus und Privatisierung, dafür mehr regionale Machtverteilung. Dabei will er die Schuldenregeln einhalten und vorhandene Ausgaben neu gewichten. Auch bei der Öl- und Gasförderung ist ein Kurswechsel geplant. Aus London, Philipp Detlefs.
1: Zum Sport. Fußball-Superstar Lionel Messi hat sich erstmals nach dem verlorenen WM-Finale zu Wort gemeldet und seine Zukunft im Trikot von Argentiniens Nationalteam offen gelassen. Der Schmerz sei unermesslich und diese Wunde brauche Zeit zum Heilen, schrieb der 39-Jährige am Tag nach dem 0:1 gegen den neuen Weltmeister Spanien bei Instagram. Das Turnier in Amerika war bereits seine 6. WM. Vieles sah nach Abschied aus, als Messi vor den eigenen Fans weinte.
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4: Hier steht ihr aktuell am längsten. Auf der A3 Richtung Frankfurt ist die Strecke zwischen Seligenstädter Dreieck und Seligenstadt in beiden Richtungen voll gesperrt. Die Feuerwehr ist im Einsatz und löscht einen brennenden Anhänger nach einem Unfall. In der Gegenrichtung, Richtung Würzburg, gibt es zwischen Obertshausen und Seligenstädter Dreieck 2 Kilometer Stau. Habt eine gute und sichere Fahrt.
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4: Bei euch in Wiesbaden sind es aktuell 17 Grad, in Rüsselsheim messen wir 18 und Heppenheim meldet ebenfalls 17 Grad. In der Nacht sinkt das Thermometer auf milde 14 Grad. So wird das Wetter morgen. Es erwartet euch ein freundlicher Tag mit teils sonnigen Abschnitten bei anfangs 14 Grad. Im Laufe des Tages steigt das Thermometer auf angenehme 25 Grad an.
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1: Ich bin Tine Klimach. Die Unionsbundestagsfraktion wird nächste Woche Mittwoch zu einer Sondersitzung zusammenkommen, um über die Nachfolge des zurückgetretenen Jens Spahn an der Fraktionsspitze zu entscheiden. Das kündigte der CDU-Vorsitzende und Bundeskanzler Friedrich Merz an. Im Gespräch sind unter anderem Kanzleramtschef Thorsten Frey, CDU-Generalsekretär Carsten Lindemann und Bundesinnenminister Alexander Dobrindt. Wohnen zur Miete ist in Deutschland deutlich teurer geworden. Nach Angaben des Instituts der Deutschen Wirtschaft Köln lagen die Angebotsmieten im zweiten Quartal bundesweit 4% über dem Vorjahreszeitraum.
2: Vor allem in vielen Großstädten haben die Mieten kräftig zugelegt. Gleichzeitig ist dort das Mietangebot deutlich geschrumpft. Begründung des IW: Viele Menschen bleiben in ihren Wohnungen, weil sie ältere Mietverträge mit günstigen Mieten nicht aufgeben wollen. Anders sieht es beim Kauf von Immobilien aus. Die Preise legten bundesweit nur moderat zu. Gleichzeitig gibt es deutlich mehr Angebote. Das sei vor allem eine Folge der gesunkenen Nachfrage und längerer Vermarktungszeiten, heißt es. David Riemer, Nachrichtenredaktion.
1: Andy Burnham ist neuer Premierminister des Vereinigten Königreichs. König Charles beauftragte den Chef der sozialdemokratischen Labour-Partei mit der Regierungsbildung. Anschließend hielt Burnham in der Downing Street seine Antrittsrede und verkündete seinen 10-Jahres-Plan.
3: Burnham versprach, die soziale Krise im Land anzugehen. Als erste große Aufgabe will er die Wohnungslosigkeit beenden. Außerdem kündigte er schnelle Hilfe gegen die hohen Lebenshaltungskosten an. Denkbar sind niedrigere Bustarife und Entlastungen bei den Energiepreisen. Wirtschaftspolitisch verspricht der neue Premier weniger Zentralismus und Privatisierung, dafür mehr regionale Machtverteilung. Dabei will er die Schuldenregeln einhalten und vorhandene Ausgaben neu gewichten. Auch bei der Öl- und Gasförderung ist ein Kurswechsel geplant. Aus London, Philipp Detlefs.
1: Zum Sport. Fußball-Superstar Lionel Messi hat sich erstmals nach dem verlorenen WM-Finale zu Wort gemeldet und seine Zukunft im Trikot von Argentiniens Nationalteam offen gelassen. Der Schmerz sei unermesslich und diese Wunde brauche Zeit zum Heilen, schrieb der 39-Jährige am Tag nach dem 0:1 gegen den neuen Weltmeister Spanien bei Instagram. Das Turnier in Amerika war bereits seine 6. WM. Vieles sah nach Abschied aus, als Messi vor den eigenen Fans weinte.
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4: Hier steht er aktuell am längsten. Auf der A67 Richtung Mannheim zwischen Pfungstadt und Gernsheim befinden sich 2 Personen auf der Fahrbahn. Es besteht akute Gefahr. Auf der A3 Richtung Frankfurt gibt es zwischen dem Seligenstädter Dreieck und Hanau 3 Kilometer Stau. In der Gegenrichtung steht ihr zwischen Hanau und dem Seligenstädter Dreieck auf 1 Kilometer. Habt eine gute und sichere Fahrt.
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4: In Aschaffenburg haben wir aktuell 15 Grad, in Heidelberg ebenfalls 15, Hochheim am Main meldet 17 Grad. In der Nacht sinkt das Thermometer auf milde 14 Grad. So wird das Wetter morgen. Es erwartet euch ein freundlicher Tag mit teils sonnigen Abschnitten bei anfangs 14 Grad. Im Laufe des Tages steigt das Thermometer auf angenehme 25 Grad an.

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1: Ich bin Tine Klimach. Wer folgt auf Jens Spahn an der Unionsfraktionsspitze? Das will die Bundestagsfraktion Mitte kommender Woche in einer Sondersitzung entscheiden. An einem gemeinsamen Personalvorschlag werde derzeit noch gearbeitet, hieß es von der Union.
2: CDU-Chef Merz hatte schon klargemacht, dass er den Posten schnell neu besetzen will. Bei den Spekulationen über die Nachfolge wird am häufigsten Kanzleramt Chef Frey genannt. Aber auch etwa CDU-Generalsekretär Linnemann oder Innenminister Dobrindt sind im Gespräch. Gut möglich, dass dann auch das Kabinett umgebildet wird. Vergangene Woche hatten Spahn und sein Ehemann bekannt gegeben, dass sie Eltern eines Sohnes geworden sind, mit Hilfe einer Leihmutter in den USA. Damit umgingen sie ein in Deutschland geltendes Verbot, das Spahn aber in der CDU mitgetragen hat. Am Samstag beugte er sich dann dem Druck und gab seinen Rücktritt bekannt. Aus Berlin, Ursula Winkler.
1: Wenige Stunden nach seiner Ernennung hat der britische Premierminister Andy Burnham mit Bundeskanzler Merz telefoniert. Beide hätten den Wunsch ausgedrückt, die enge Zusammenarbeit zwischen beiden Ländern fortzusetzen, erklärte die Bundesregierung am Abend in Berlin. Mit Blick auf den Krieg in der Ukraine waren sich Merz und Burnham einig, die Ukraine weiter umfassend zu unterstützen und den Druck auf Russland zu erhöhen. Spanien steuert mit Temperaturen von bis zu 44 Grad auf die dritte Hitzewelle dieses Sommers zu. Vor allem im südöstlichen Teil des Landes, im Nordosten und im Inneren Mallorcas könnte es gefährlich heiß werden, warnt der staatliche spanische Wetterdienst. Auch in einem weiteren beliebten Reiseland schwitzen die Urlauber. Griechenland erlebt den ersten großen Hitzeschub des Sommers.
3: Besonders das Festland leidet. Vielerorts zeigen die Thermometer über 40 Grad. Auf den meisten Inseln bleibt es mit 35 Grad etwas erträglicher. Ärzte raten, viel Wasser zu trinken und möglichst schattige Orte aufzusuchen. Mehrere griechische Städte haben deshalb zwischen 9 und 21 Uhr klimatisierte Hallen und öffentliche Räume geöffnet. Aus Athen, Takisaphos.
1: In Italien ist es nach dem Tod eines Einwanderers aus Marokko bei einem Polizeieinsatz in mehreren Städten zu Protesten gekommen. In der Universitätsstadt Bologna, wo der 42-Jährige am Sonntag starb, versammelten sich mehrere tausend Menschen in der Innenstadt. Im Anschluss an die Kundgebung gab es Krawalle. Die Polizei setzte daraufhin Wasserwerfer und Tränengas ein. Mindestens 11 Menschen wurden verletzt.
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4: Hier müsst ihr aktuell am meisten Zeit einplanen. Auf der A44 Richtung Kassel gibt es zwischen Marsberg und Diemelstadt 1 Kilometer Stau. Ihr verliert dort mindestens 4 Minuten. Auf der A3 Richtung Würzburg rollt der Verkehr zwischen Hanau und dem Seligenstädter Dreieck nur zäh. Ebenfalls Richtung Würzburg ist die Fahrbahn zwischen Seligenstadt und dem Seligenstädter Dreieck wegen Reinigungs- und Reparaturarbeiten auf eine Spur verengt. Auf der A5 Richtung Frankfurt steht zwischen Alsfeld-West und dem Ohmtal-Dreieck ein kaputtes Fahrzeug auf dem Standstreifen. Gute Fahrt!
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4: In Gelnhausen sind es aktuell 15 Grad, genauso in Wiesbaden und auch in Mannheim messen wir 15 Grad. In der Nacht sinkt das Thermometer auf milde 14 Grad. So wird das Wetter morgen. Es erwartet euch ein freundlicher Tag mit teils sonnigen Abschnitten bei anfangs 14 Grad. Im Laufe des Tages steigt das Thermometer auf angenehme 25 Grad an.

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